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1: Hallo zusammen, herzlich willkommen beim Palma Centauri Podcast. The Dusty Ambassador habe ich ihn heute genannt. Ich habe in der letzten Zeit viel Musik gehört, die man unter Afrobeat zusammenfassen würde. Also Afro-House, Afro-Jazz und Afro-Pop oder Afro-Disco. Ich wollte diese neue Leidenschaft mal in einem Mixset verwirklichen. Und was jetzt folgt, sind einige Tracks, die ich wirklich liebgewonnen habe. Das geht tatsächlich von Jazzig über elektronisch bis zu 80er angehauchten Disco-Klopfern aus den Kellern eines Musikclubs in Nairobi. Wir starten einfach mal. Wer sich hier im Hintergrund schon aufwärmt, das ist Bosk featuring Kaleta mit dem Track More Heavy. Bosk kann ich euch wirklich sehr empfehlen. Ein Musiker und DJ aus Boston, der afrokubanische Musik nochmal neu aufnimmt und so ein bisschen elektronisch mit extra viel Stampf und Schmackes versieht. Er macht hier den Opener und wird auch den letzten Track spielen. Das ist Bosk, B-O-S-Q.

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Hallo liebe House Music Fans, hier ist DJ Responski live aus dem 674 FM Studio in Köln, Aachener Straße 114. Ich spiele heute wieder mal meine Sendung Recently Picked Tracks. Diese Sendung beschäftigt sich mit den Titeln, die ich zwischen zwei Sendungen immer gesammelt habe. Ich höre viel Musik und habe heute auch für euch wieder entsprechende Titel ausgesucht, die ich euch gerne vorstellen würde. Es geht meistens los mit eher ruhigeren Sachen und wird dann zum Schluss immer ein bisschen schneller, ein bisschen wilder, wenn es gut läuft. Ja, diese Sendung, wie auch die Sendung, die ich vorher gemacht habe, könnt ihr euch auch gerne auf Mixcloud noch einmal anhören, unter dem Link www.mixcloud.com/DJ-Responski könnt ihr euch die DJ-Mixes, wie gesagt, noch einmal anhören. Dann habe ich kurz noch die Termine für die nächste Zeit, also jetzt speziell für dieses Wochenende. Morgen zum Beispiel, Freitag, den 31.01. 18 Uhr, Treffpunkt Rudolfplatz, fahre ich einmal wieder als Soundbike bei der Critical Mass, eine Art Fahrraddemo für Rechte von Fahrradfahrern im Straßenverkehr mit und unterhalte da die Leute auch mit schöner Hausmusik. Unter anderem wird da wahrscheinlich auch der Mix von heute dort laufen. Dann am Samstag im Monkeys in Köln gegenüber vom Stadtgarten ab 21 Uhr Cocktails und House, die zweite Veranstaltung, diesmal mit dabei mein DJ-Kollege und Freund Sepp Wist, der mit der Tic-Tac-Ton eine schöne Open-Air-Veranstaltung hier in Köln immer wieder macht. Ja, diese Termine und auch andere könnt ihr gerne bei Facebook nachschauen unter www.facebook.com/Responski, also diesmal ohne DJ Unterstrich, also nur Responski. Und jetzt wünsche ich euch ganz viel Spaß mit meinem DJ-Set.

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2: Herzlich willkommen bei den Funk Sessions hier im Studio des 674 FM. Zu Gast ist heute Julia Bühnagel. Hallo. Und als Moderatoren sind dabei Georg Dietzler, Dietmar Bonn und ich, Verena Barrier. Und bevor wir ins Gespräch starten, hören wir als erstes Music in Noise von Julia Bühnagel.

0: Ja, hallo Julia. Sag mal, was haben wir jetzt gerade gehört?
1: Wir haben jetzt ein Solostück, ein 60-Sekunden-Stück gehört, das für eine Schallplatte entstanden ist, eine Compilation, die auch 60 Seconds heißt. Und das ist Musik, die aus bearbeiteten Schallplatten gemacht ist.
2: Wie muss man sich das denn vorstellen, bearbeitete Schallplatten?
1: Genau, das sind, also ich benutze Vinyl-Schallplatten, meistens Secondhand-Platten, die ich dann physisch bearbeite. Das kann über Abschleifen, Lackieren, Bemalen, Bekleben, eben alles, was damit physisch möglich ist, verformen sein. Alles, was so der Plattenspieler noch gerade abspielen kann. Und das lege ich dann mit zwei Plattenspielern auf und mixe das dann eben wieder so, dass es eben auch durch den Loop wieder rhythmisch und musikalisch wird. Aber im Grunde spiele ich die Textur der Schallplatte ab. Also man hört die Oberfläche, teilweise Musikfragmente durch, aber im Grunde hört man eher Geräusche, die quasi die Oberfläche der Schallplatte macht.
2: Ist denn überhaupt wichtig, was ursprünglich auf der Platte war?
1: Das ist unterschiedlich. Am Anfang war mir das gar nicht wichtig. Da habe ich die Schallplatten immer sehr stark bearbeitet, weil ich eben auch so eine Abstraktion wollte. Und ich wollte auf keinen Fall, dass man irgendwie sich erinnert fühlt an einen Song. Das hat sich dann aber auch nochmal geändert. Als mich jemand gefragt hat, der Jean Dardo alias Markus Zils, der hatte mich gefragt, ob ich einen Remix quasi mache von seinem Album. Also er hatte verschiedene Künstlerinnen eingeladen, einen Track sich vorzunehmen. Und dann habe ich erst gesagt, nee, Remixe mache ich nicht, weil ich mich nicht sehr dafür interessiere, am Computer was zu bearbeiten. Und dann hat er gesagt, nee, ich gebe dir Vinylschallplatten und die darfst du verhackstücken. Und er wusste eben, worauf er sich einlässt. Wir hatten uns vorher kennengelernt über ein Festival, auf dem wir beide gespielt hatten. Und dann war natürlich so ein bisschen die Challenge für mich, doch mehr von seinen Sounds übrig zu lassen. Und dabei habe ich dann gemerkt, da habe ich die Schallplatten eben etwas sanfter bearbeitet und habe dann dabei gemerkt, dass das natürlich auch nochmal andere Spektren von Sounds generieren kann. Und darüber haben sich dann auch wieder andere Projekte und Arbeiten, wo wir sicherlich noch drauf kommen, ergeben.
2: Also, dass es dann mehr so eine Art Duo wird, im weitesten Sinne.
1: Ja, im weitesten Sinne, ja. Oder es gibt das auch mit Geräuschen. Also, ich habe auch mal für ein Projekt Geräuschschallplatten benutzt. Aber genau, dann wird eben die Musik wichtiger, die da drunter lag. Oder ein Stück, was wir später mal hören konnten, das war die härteste Recherche meines Lebens. Da habe ich mit Schallplatten, auf denen Marschmusik ist, Sounds gemacht. Mhm. Und wo das natürlich auch einhergeht mit den Sounds, die auch durch die Geräusche entstehen, weil das natürlich sehr harsch wird.
2: Mhm. Kennst du denn auch die Arbeiten von Klaus van Beber?
1: Ja.
2: Weil der hat ja früher auch so Schallplatten neu zusammengeklebt, sodass verschiedene Stücke auf einmal in einem Loop
1: auftauchen. Ja, und so. Genau.
2: Ja,
1: genau.
2: Ja, Georg, du wolltest gerade, glaube ich.
0: Ich gehe mal weiter zurück. Du kommst ja ursprünglich aus der bildenden Kunst.
1: Genau, ja.
0: Und also hast in Düsseldorf studiert oder unter anderem studiert und wann tauchte bei dir das Interesse auf an Klang und ich versuche jetzt die richtige Reihenfolge hinzubekommen, die Klangbildhauerei, wie du deine Arbeit umschreibst?
1: Genau, musikalisch war ich schon früh interessiert. Also mein Vater hat auch früh Schallplatten gesammelt und ist immer auch in die Niederlande gefahren, um neuesten Platten zu kaufen und so. Deshalb bin ich mit einer großen Plattensammlung auch groß geworden, durch die ich mich dann als Jugendliche durchgewälzt habe. Und habe auch ganz früher mal so noch Anfang vom Studium auch mal normal aufgelegt sozusagen. Hatte aber dann so mit dem Beginn des Studiums eben der bildenden Kunst so das Gefühl, ich müsste mich irgendwie entscheiden, ob ich jetzt Kunst mache oder Musik mache, und hatte das Gefühl, ich müsste mich viel mehr, wenn ich jetzt richtig gut DJen wollte, irgendwie da reinarbeiten, und habe mich so ein bisschen, also seicht, aber ich habe mich dann erstmal auf die Kunst konzentriert. Aber im Laufe des Studiums kam das dann eigentlich durch, dass ich so die ersten Soundarbeiten gemacht habe, die dann Installationen eher waren. Wo so das erste war im Grunde, dass ich so Dinge, die ich spannend fand, wie so zusammen kollagiert hatte und dafür dann so eine Art Zelt gebaut hatte, in der man das sich anhören konnte. Und also so nach dem Studium wurde mir klar, dass ich eben aus der Problematik raus, wie stellt man denn Sound aus, und das konzentriert. Aber im Laufe des Studiums kam das dann eigentlich durch, dass ich so die ersten Soundarbeiten gemacht habe, die dann Installationen eher waren. Wo so das erste war im Grunde, dass ich so Dinge, die ich spannend fand, wie so zusammen kollagiert hatte und dafür dann so eine Art Zelt gebaut hatte, in der man das sich anhören konnte. Und also so nach dem Studium wurde mir klar, dass ich eben aus der Problematik raus, wie stellt man denn Sound aus?

0: Leute, die sich so ein bisschen damit beschäftigen, den einen habe ich dann immer im Café irgendwie ausgequetscht, weil der schon experimentelle Komposition studiert hatte. Und genau, und dann habe ich eben später gemerkt, ich habe dann immer ganze Räume und Installationen für den Sound quasi gebaut. Also es ging dann immer einher, dass diese Installationen auch immer einen Bezug zu dem Inhalt des Sounds hatten. Aber das war quasi so mein Umgang damit, das quasi in die Kunst einzubringen. Und jetzt, ja, in späteren Jahren ist ja auch Soundkunst, würde ich sagen, noch mal viel populärer geworden, wo es dann ja auch in Ausstellungen natürlich noch mal auch andere Lösungen dafür gab, ne? Aber das, und ich habe mich davon dann auch frei gemacht. Am Anfang fand ich das blöd, irgendwie einen Kopfhörer an die Wand zu hängen und dann kann man das sich anhören. Und später habe ich aber dann gemerkt, für manche Arbeiten macht das natürlich auch Sinn und dass man eigentlich immer guckt oder ich immer gucken wollte, was ist für die jeweilige Arbeit das richtige Mittel oder die richtige Form sozusagen.
1: Aber verstehe ich das richtig, dass du bei der Konzeption dann einer audiovisuellen Arbeit tatsächlich vom Sound erst ausgehst und dann überlegst, wie könnte das in eine installative Arbeit übergehen?
0: Ja, ich würde sagen, am Anfang auf jeden Fall schon. Heute kann ich es nicht mehr so auseinanderziehen. Heute geht das sehr fließend ineinander, dass sich das so sehr gegenseitig beeinflusst, dass ich jetzt nicht mehr so richtig sagen könnte, wo fängt das an und wo hört das auf.
1: Könntest du denn für unsere Hörer mal so eine Installation beschreiben? Wie muss ich mir das vorstellen?
0: Also eine ganz frühe Arbeit war eine Arbeit, die hieß Hidden Tracks, wo ich mich eben mit so versteckter Musik auf Tonträgern beschäftigt hatte und habe dafür ein Soundstück gemacht. Und das war dann, habe ich dann abgespielt, da hatte ich so einen hohen Boxenturm aus lauter Boxen gebaut, der quasi in so einer Art Raum stand, der so wie so zwei L-förmige Wände war, in die man reingehen konnte. Und die Wände waren dann auch so Streifen, die mit so, wie so ein Glasperlenstreu nennt sich das, was in Zebrastreifen eigentlich drin ist, beschichtet war, die eben so Licht reflektieren können und wo eben auch dieses Durchgucken und Nicht-Durchgucken und Verstecktsein und Dasein quasi auch als räumliche Installation da war. Genau.
1: Das heißt, man bewegte sich auch da drin. Man näherte sich und entfernte sich und ging drumherum.
0: Genau, das gab es auch oft, dass es schon immer auch einen Raumsound gab. Ja.
2: Welche Rolle spielt die Architektur, der Raum, also in deinen Installationen?
0: Ja, auch eine große, also auch im Studium. Ich habe ja auch Bildende Kunst, Integration, Architektur studiert. Und da gab es auch viel Auseinandersetzungen mit Architektur. Und das zieht sich jetzt durch meine ganze Arbeit, auch durch die bildhauerische Arbeit, immer den Raum natürlich mitzudenken. Also, dass man das nicht unabhängig sehen kann und ich irgendwie was in den Raum platziere und so tue, als ob das keinen Bezug dazu hätte, sondern da bin ich in den Installationen immer sehr drauf eingegangen und eben auch, wenn die Sound enthielten oder in Kombination mit Sound waren auch, genau.
2: Also ich würde vorschlagen, wir hören jetzt mal ein Stück mit Architekturbezug.
0: Genau.

0: Das war ein Stück von Julia Bünagel, das für Architects for Future entstanden ist. Vielleicht könntest du noch mal ein bisschen erläutern, wie ich mir das im Architekturkontext jetzt vorstellen kann, darf. Und wie du darauf gekommen bist, diese Lösung jetzt dafür zu finden.
1: Da war es so, dass es eine Live-Performance war. Das war ein Mitschnitt von der Live-Performance, wo mich die Architects for Future für das Au Repair Festival Anfang des Jahres, oder nee, im Sommer, im Juli war das, gefragt haben. Das war auf dem Josef Haubrich Hoch an der Stadtbibliothek und die hatten aus quasi den Regalen und, wie sagt man, Decken, Elementen der Stadtbibliothek eine Struktur gebaut, in der verschiedene Dinge stattfanden, also dieses Festival. Und ich habe da eben drin auch performt und eben dieser Zusammenhang auch von ja, einem klanglichen Konstruktion und Dekonstruktion spielte da jetzt für mich und für die wahrscheinlich auch eine Rolle, weil das da eben gut reinpasste, eben natürlich einmal so aus Schallplatten quasi was Neues zu machen, aber eben auch von einem Sound, der ja auch quasi sich aufbaut und wieder kollabiert und wie Störgeräusche klingt, und so war da der Zusammenhang, ja.
0: Und war das innen oder war das auf dem Platz?
1: Nee, das war draußen auf dem Platz, genau.
0: Das heißt, die Leute bewegten sich um dich rum. Und waren da auch zufällig Vorbeikommende quasi, die das genießen konnten?
1: Genau. Das ist auch eine Situation, die ich ganz gerne mag. Das habe ich jetzt schon öfter gemacht. Auch eine wirklich tolle Aktion, auch mal in Düsseldorf auf dem Worringer Platz, was Hallraum, die Frauke Berg organisiert hatte. Wo das eben auch so war, dass dann natürlich Publikum, das gezielt kommt oder zu dem Festival kommt, und dann aber natürlich auch Passanten, Leute, die sich da aufhalten, und sowas finde ich auch immer total spannend, also in so einem urbanen Kontext, und ja, dass Leute da auch so reingeraten sozusagen, das finde ich immer ganz schön.
0: Und verstehe ich das richtig, dass du dann von dem Material, was dir zur Verfügung gestellt wurde, ausgegangen bist, oder konntest du dir einfach suchen, was du wolltest und damit Klänge erzeugen?
1: Ah, das war total frei. So, da habe ich so mehr die Platten, die ich dafür passend fand, quasi rausgesucht und genau, und mache das dann auch sehr intuitiv in dem Moment. Also es ist so, dass keine Performance der anderen gleicht. Mhm. Also mich interessiert das eigentlich gar nicht, was zu wiederholen. Und dadurch gibt es natürlich immer eine Veränderung und auch, klar, gelingen mal Dinge besser oder schlechter, aber ich finde das so, da bleibt das für mich selber halt auch total spannend. Und dann ist man natürlich auch in dieser Atmosphäre, also an dem Ort, an dem man ist, die Menschen, die sich da bewegen, das spielt ja dann auch alles so mit rein, wie ich dann so agiere.
0: Mhm. Das heißt, du, wenn du zum Beispiel eingeladen bist, so eine ortsspezifische Arbeit zu machen, dann lässt du dich vor Ort inspirieren zu dem, was passiert, und gehst nicht schon mit einer Idee dahin, was du tun würdest?
1: Im besten Fall ja, also bei Live-Performance ja. Manchmal gibt es natürlich schon Sachen, die ich auch vorbereite, da können wir später auch noch mal drauf.
0: Ja, ich meinte nicht, dass du nicht mehr nach Hause gehen kannst und dann was tun.
1: Nee, das kommt immer so ein bisschen drauf an, in welchem Kontext das ist. Also bei einer Live-Performance ist es sehr intuitiv, aber es gab zum Beispiel ein Projekt, in das wir gleich mal hören können, das auch einen Architekturbezug hat, das heißt Sounds Like Vienna. Und das war eben ein größeres Projekt, wo ich mehrfach in Wien war und da im Stadtraum Abgüsse vom Boden gemacht habe. Und diese Abgüsse dann wieder hier im Atelier in Beton gegossen habe, dass das quasi wieder der Straßenbelag war. Und mit diesen Schallplatten habe ich dann wiederum eine Performance im Stadtraum gemacht, auf dem Sonnenwendplatz. Und wo dann eben die Schallplatten Betonschallplatten sind, wo quasi gar keine Rille mehr vorhanden ist und das natürlich auch sehr neusig und rumpelig wird. Und das wiederum haben wir dann, daraus habe ich eine Schallplatte gemacht, eben Sounds Like Vienna, die auch so als Dokumentation von diesem ganzen Kunstprojekt fungiert hat. Und die haben wir dann als Release nochmal am Praterstern nochmal eine Performance gemacht, wo wir da an diesem sehr belebten Ort, wo auch dann direkt die Bahnstation vom Praterstern ist und wo das eben auch eine total tolle Stimmung war, dass dann so gezielt Leute kamen und da ganz viele Leute aus der U-Bahn kamen und dachten, was ist denn hier los? Und dann fing es auch noch an zu regnen und irgendwie war das irgendwie ein ganz toller Abend und die Leute trotzdem stehen blieben, obwohl es dann immer mehr regnete und ich dann auch ein bisschen früher Schluss machen musste, weil die Technik nass wurde. Aber es ist irgendwie so ein ganz spannendes Setting war und wo es mir dann eben wichtig war, dass man quasi diese Betonschallplatten, diese Orte, die da ja eingeschrieben sind in die Schallplatten, auch wieder auf der Straße performt. Also da war mir das total wichtig, dass das nicht in einem Innenraum passiert, sondern dass man eigentlich wieder an einen Ort kommt und quasi das widerspielt und eine neue Interpretation natürlich davon macht. Mhm. Und die Behauptung war natürlich auch, dass die Städte unterschiedlich klingen und das war eben so ein bisschen auch gewagter von mir, die Behauptung. hat sich dann aber bewahrheitet, weil es tatsächlich unterschiedliche auch Straßenbeläge gibt. Ich würde es jetzt nicht als jede Stadt hat eine andere, aber jede Region. Mhm. Also wo ich dann schon gemerkt habe, weil ich natürlich dann Testversionen mal in Köln ausprobiert hatte, ob das überhaupt so funktioniert. Und es ist dann wirklich so wahr, dass es in Wien ganz andere Bodenbeläge gibt als eben hier und das natürlich auch anders klingt.
0: Ja, sehr gut. Und die Platten könntest du jetzt ja auch wieder bearbeiten.
1: Die könnte man auch weiter bearbeiten, aber die sind jetzt schon so krude, dass das, glaube ich, ausreichend ist.
0: Schon bearbeitet, genau.
1: Also, weil da habe ich dann auch so mal ein Stück vom Gullideckel oder so mitgenommen beim Abgießen und hatte da eher Spaß dran und dachte nicht, dass man das unbedingt abspielen könnte. Aber das ging relativ weit, was der Plattenspieler da noch so mitgemacht hat.
2: Dann würde ich sagen, dann hören wir jetzt ein Stück Sounds Like Vienna.

0: Wir hörten Übergabe und Werkzeugen, Total Destruction von Julia Bühnagel. Und wir sind damit zurück in ihre Welt der Remixe getaucht. Und du hast uns was zu erzählen darüber.
1: Genau, das war schon das eben erwähnte Stück für Jean Dardo, ein Remix von einem Track von seinem Album Im Rüssel. Und das war tatsächlich quasi ein Stück, was eben wirklich für einen Tonträger, in dem Fall eine Kassette, entstanden ist. Und im Gegensatz hören wir gleich nochmal rein in ein Stück, das heißt Beethoven Refracted, was erst in einer Live-Performance für eine Ausstellung damals im Kaizen entstanden ist. Das war die Ausstellung Listen to the Image, Look at the Sound. Und da hatte die Deutsche Grammophon mehr so eine Sonderedition der 9. Sinfonie von Beethoven zur Verfügung gestellt und eben aus diesem Umgang mit dem Album von Jean Dardo und der Erfahrung eben, dass man da nochmal andere Sounds mitmachen kann, wenn da auch was erhalten bleibt von den Rillen, war das dann eben ein Stück, wo es noch stärker ist, dass eben die Musik, also in dem Fall Beethovens Musik, bearbeitet wurde, die Schallplatten, und stark durchkommt. Und das war dann eben erst in der Ausstellung neben einer Soundinstallation und so einem ganzen Setting, das ich dafür gemacht habe. Also es gab auch immer wieder Installationen, die dann später auch, da kommen wir noch hin mit Skepsis auf Sound und auch bis heute noch verwendet würden, wo es so modulare Skulpturen, Installationen von mir gibt, die ich dann zu einer Bühne zum Beispiel zusammenbauen kann. Und die hatte ich damals da auch verwendet, auch mit so Bodenplatten und dann eben wie so eine ganze Soundinsel gebaut. Und darauf habe ich dann eben auch performt, auch einen Teil zusammen mit Catherine Laurent damals. Und diese Arbeit, die dann eben erstmal eine Live-Performance war, wollte ich dann eben eigentlich auch gerne nochmal aufführen. Eben, die werden dann immer jedes Mal anders, die Performance, und waren dann bei einer sehr großen Ausstellung, die ich hatte im LVR-Museum zu dem Luise-Strauß-Preis, den ich gewonnen hatte. Das war aber dann leider während Corona, wo Live-Performance gar nicht möglich waren. Und so entstand dann eigentlich die Idee, diese Schallplatten, die eben auch visuell gestaltet sind, also auch in den Grammophonfarben mit Gelb und Blau, die quasi auszustellen und an die Wand zu hängen und die den Sound aus der Performance quasi über Lautsprecher hörbar zu machen, wo eben, wie auch vorher aus dem Stück eben Übergabe von Werkzeugen, auch so durch eine Anfrage oder durch eine Gegebenheit auch immer wieder neue Elemente in meine Arbeit gekommen sind, die ich vorher vielleicht gar nicht so in Betracht gezogen hatte, das so zu zeigen. Und ich das immer wieder, oder gerade mit diesen Arbeit mit den Schallplatten, immer wieder durch auch manchmal Zufälle quasi zu neuen Dingen komme.
2: Ich habe eine kurze Rückfrage. Wer ist Jean Dardo?
1: Ah ja, das ist alias Markus Zilz. Das ist auch ein Techno-Dadaist, könnte man sagen, der sehr lustige Musik macht und auch aus Köln. Und wir hatten uns eben bei einem Festival kennengelernt und dann kam eben die Anfrage, was mit einem von seinen Tracks zu machen.
2: Also jetzt, dass er eher performativ, sprachlich arbeitet, wie muss man sich das im Kontext von Dada vorstellen?
1: Also ich finde, es klingt auch immer so, als ob er Sound so aus Hörspielen verwenden würde. Also es ist schon immer so ein bisschen lustiger auch, also dass es so Boings und lustige Geräusche gibt und auch die Performance, also wenn er das live performt, auch immer sehr mitreißend und auch einen gewissen Humor haben. Ja.
0: Dann hören wir jetzt Beethoven Refracted mit einer Dauer von 9 Minuten.

0: Das war Beethoven von Julia Bünagel.
1: So, Julia, wir haben jetzt ja eine ganze Weile überwiegend über Solo-Projekte von dir gesprochen, Installationen, Remixe. Deine Form von DJing, nenn's mal so. Du hast aber auch verschiedenste Zusammenarbeiten. Genau. Band kann man jetzt vielleicht nicht immer so sagen, deshalb...
2: Wir waren da immer sehr offen, wie wir das benennen. Ja. Performance-Konzerte, Band, ja, genau, das ist... Genau, im Grunde, bevor ich eigentlich solo überhaupt performt hatte, gab es eben ein gemeinsames Projekt mit Patricia Kölges und Tamara Lorenz, das Sculptures of Sound heißt. Und da haben wir 2011 mit angefangen und eigentlich haben wir erst so skulpturale Instrumente gebaut und dann haben wir angefangen zu lernen, die überhaupt zu spielen. Und eigentlich war das so im Spaß und Freude geboren und dann... und gar nicht so mit der Intention, damit aufzutreten. Und dann hatte uns eine Bekannte, die Modedesignerin in Aachen ist, gefragt, ob wir im Tausch gegen so maßgeschneiderte Overalls für uns alle drei quasi bei ihrer Studioeröffnung Sound machen würden. Und das war dann so unser erster Auftritt, in dem wir da so reingeraten sind. Und ich erinnere mich auch noch gut an die Autofahrt dahin, wo alle ganz still im Auto saßen und ich dann dachte, hey Leute, das ist doch super, heute machen wir das, was wir alle noch nie gemacht haben, weil keiner von uns je in einer Band gespielt hatte, je aufgetreten ist und da auch alle eher ein bisschen vorsichtig mit waren. Und ja, so nahm das dann seinen Lauf und war hat unheimlich viel Spaß und Freude gemacht. Und dann haben wir eben im Weiteren zu diesen, ja, skulpturalen Instrumenten, die wir gebaut haben, so eine ganze, ganz einige verschiedene Settings quasi kreiert, die eben Licht und Bühnenelemente aus Installationen, die eben auch aus unserer Kunst kamen, aus Fotokollagen, also sind eben, wir sind alle bildende Künstlerinnen und haben dann eben so eine, ja, Art Performance geschaffen, die dann eben Kleidung, Bühne, das ganze Setting quasi ja, erfunden haben und eben auch den Sound erfunden, ja, für uns, weil ja auch keiner von uns so wusste, wie agiert man denn jetzt eigentlich so als Band oder wie kommunizieren. Wir mussten erstmal so lernen zu kommunizieren über Musik und was wir da so machen wollten. Und das war unheimlich viel, ja, probieren und machen. Genau, das war ein tolles Projekt, wo wir gerne auch was draus hören könnten. Habe ich zwei Tracks mitgebracht, Eréside und Moi.
1: Also ich würde vorschlagen, wir spielen beide hintereinander.
2: Ja.
1: Vielleicht davor kurz die Frage, also ist ein befristetes Projekt, hat 2018 aufgehört oder...
2: Nee, im Grunde, nee, das war eigentlich dann von 2011 bis 2018 haben wir das gemacht, genau.
1: Gut, dann hören wir jetzt ein erstes Stück und direkt anschließend das zweite.
2: Ja.

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0: war ein Sculptress of Sound. Und wenn ich einen Preis vergeben dürfen könnte, würde ich definitiv für besten Bandnamen den Preis an euch geben. Was der Name Sculptress of Sound nicht so ganz preisgibt, ist, was ihr für so ein Instrumentarium dabei hattet. Das war ein Sculptress of Sound. Und wenn ich einen Preis vergeben dürfen könnte, würde ich definitiv für besten Bandnamen den Preis an euch geben. Was der Name Sculptress of Sound nicht so ganz preisgibt, ist, was ihr für so ein Instrumentarium dabei hattet oder entwickelt habt.
1: Ja, vielen Dank.

0: Ente. Also es gab zum Beispiel den Yellow, wie wir den genannt haben. Das war ein gelber Kasten, der so Stangen dran hatte, die man anschlagen konnte und auf dem geklopft und gekratzt wurde, und der war halt mikrofoniert. Und dann gab es den Orange, den ich gespielt habe. Das war so auch so eine Art offener Kasten, auf den Gitarrenseiten gespannt waren, so fächerförmig. Und dann gab es so selbstgelötete Synthesizer, die wir benutzt haben. Und eben verschiedene, ja, kleine Gegenstände, die wir zur Geräuschproduktion genommen haben. Es gab eine Soundschleuder, was einfach ein Lautsprecher war, der an Seil befestigt wurde und per Hand geschleudert wurde über dem Publikum. Und dazu gab es dann parallel eine Lichtschleuder, was einfach eine Glühbirne quasi an einem Kabel war, die geschleudert wurde, wo dann eben natürlich auch so ein Licht- und Soundsetting gemacht wird und eben so ein, im Grunde wie eine Leslie-Schleuder in Handbetrieb war. Und natürlich die Stimme, die man gehört hat. Also alle drei haben auch, ja, gesprochen, im weitesten Sinne gesungen. Und das war so das Instrumentarium, genau, was man eben bei dem letzten Song auch gehört hat. Auch da kam schon, das war ja bevor ich überhaupt Solo performt habe, kam da zum Beispiel auch eine Schallplatte vor, die dann aber einfach auf einem Plattenspieler im Hintergrund lief. So dieses kleine Klicken und Rauschen, das da drauf lag, war von einer Schallplatte. Aber die kam da sehr im Hintergrund eigentlich nur vor.
1: Mhm. Jetzt ist Sculptures of Sound ja ziemlich wörtlich übersetzt Klangbildhauerin.
0: Ja.
1: Hattest du diesen Begriff für dich schon vorher oder kam der jetzt eigentlich von dem englischen Bandnamen?
0: Ah, genau. Genau, die Klangbildhauerei, genau, da hat sich das ja schon so angekündigt, dass wir da eben auch schon in oft in Installationen von mir auch performt haben, die ich dann dafür umgebaut habe, und es eben auch da schon eben diesen Ansatz von Bildhauerei gab. Und für mich sind ja jetzt auch die Solo-Turntable-Performances eine, ich sehe das als bildhauerische Arbeit eigentlich. Und genau, da war das eigentlich schon angelegt. Und das kam eigentlich immer her, dass bei aller Soundproduktion, bei der ich quasi jetzt so beteiligt war, immer so sehr dieses händische Machen mit Material für mich total wichtig ist. Also mich interessiert eigentlich wenig, jetzt am Computer zu bearbeiten oder so, sondern eigentlich mag ich den Umgang mit Materialien und die zum Klingen zu bringen.
1: Wenn du über Klang sprichst, hast du eigentlich konsequent das Wort Sound benutzt. Und ich wollte nachfragen, was das für dich bedeutet oder ob das, ja, was der Hintergrund dazu ist.
0: Ja, vielleicht hat das dann noch immer für mich so ein bisschen noch eine größere Offenheit als Klang. Also ich glaube, weil es so einen Bogen schlägt zwischen Musik und Geräusch. Also weil im Deutschen unterscheiden wir ja mehr zwischen Geräusch und Klang. Klang ist dann eher so das Musikal, also würde ich fast mehr ins Musikalische ziehen, so ein bisschen. Und Sound ist vielleicht für mich das, was das mehr beinhaltet, weil das eben so geräuschhafte Musik ist, die ich mache.
2: Ich meine, was du ansprichst, also du hast ja auch immer diese Diskussion so zwischen Klangkunst in Deutschland oder im deutschsprachigen Raum und Soundart, also was ja auch wesentlich weiter gefasst wird.
0: Ja, ich glaube, das ist so ein bisschen, dass ich gerne das auch weit offen habe, weil sich das so in meiner künstlerischen Arbeit sowieso so von einem zum anderen ergibt, dass es dann eben auch für die Performance quasi Armbänder, Schmuck gibt, den ich selber kreiere für die Performance, oder Kleidung, und das auch Teil meiner Arbeit ist, oder Jacken, wo ein Spruch drauf ist, drauf gestickt, und ich die Schrift dafür selber gemacht habe, und das gibt es dann aber auch wieder als typografische Arbeiten auf Papier, und dadurch zieht sich das bei mir so durch. Am Ende ja, ist es manchmal einfacher, irgendwie dem so einen Namen zu geben, weil es dann vielleicht leichter verständlich wird, aber eigentlich mir ist das vielleicht dann eigentlich auch so egal, wie man das jetzt benennt, aber es ist manchmal ein Versuch, das zu fassen und verständlicher zu machen.
2: Ich meine, jetzt, wo du schon andere Aspekte deiner Arbeit angesprochen hast, also es gibt dann auch Installationen, die

0: komplett ohne Klang arbeiten.
1: Ja.
0: Richtig, ne?
1: Genau. Mhm. Genau, die gibt es auch.
2: Ich würde gerne noch was nachfragen. Mhm. Ich weiß ja, dass du unter anderem bei Tony Craig studiert hast auch. Und der ist ja eben auch hauptsächlich für seine plastischen Arbeiten ja bekannt. War das denn für dich einflussreich für deine Arbeit? Also hat er dir da Anstöße geben können in eine Richtung, wo er ja selber im Grunde nicht viel mit zu tun hat?
1: Aber bei Tony Craig war ich ganz am Anfang vom Studium und da war der Sound bei mir noch nicht so präsent, dass der so in die künstlerische Arbeit floss. Da war ich noch stärker nur skulptural unterwegs und dann ging der Toni nach Berlin und dann habe ich zum Hubert Kietzoll gewechselt in die Klasse und da hat das dann auch noch so ein bisschen gebraucht, bis das kam und da war auf jeden Fall eine Offenheit da, sich dafür zu interessieren, aber das war natürlich nicht, dass der sich so viel mit Soundkunst beschäftigt hatte und da habe ich mir dann andere Freunde, Studierende gesucht, mit denen ich mich darüber ausgetauscht habe.
2: Also da gab es keine Anstöße oder sowas in die Richtung?
1: Nee, weil das nicht so der Bereich war. Ne? Mhm. Also da war so, da konnte ich machen, das war ja auch total gut, aber es war nicht so eine starke Auseinandersetzung darüber. Mhm. Also es war dann formal, was natürlich auch wichtig war, dass man so wie man eine Arbeit präsentiert und das hat vielleicht auch dazu geführt, dass ich das natürlich auch immer auf den Sound übersetzt habe. Also, dass man ja schon Dinge, die in der Bildhauerei quasi gelten, auch darauf übertragen können. Oder vielleicht kommt auch daraus so diese Vermischung oder dieses Vorgehen in der Musik, das ich als bildhauerisch beschreiben würde.
0: Mhm. Zwei Fragen dazu. Über welchen Zeitraum sprechen wir? Und gab es in Düsseldorf überhaupt schon so etwas wie Soundart oder was gab es in Düsseldorf an experimenteller Musik? Mhm. Oder was gab es, was du wahrgenommen hast?
1: Ja.
0: Vielleicht formulier es so.
1: Genau, ich habe 98 angefangen zu studieren bis 2006 und jetzt so an der Kunstakademie gab es eigentlich in dem Sinne keine oder ganz wenig Soundart, also wie gesagt, so zwei Leute, die einer mehr und einer ab und an mit Sound arbeitete. Und dann war das eher, dass ich mir so Leute gesucht habe. Also genau, ich habe ja auch zusammen mit der Lena Willeken studiert, die später ja komplett in die Musik gegangen ist. Aber der damalige Freund, der Marc Matter, der auch zu Institut für Feinmotorik gehört, der ja auch mit Schallplattenspielern Sound macht, nicht mit Platten. Mit dem hatte ich zum Beispiel viel Austausch oder anderen Studierenden, die sich auch mit experimenteller Musik zumindest beschäftigten. Und dann, ich habe ja immer in Düsseldorf studiert, aber in Köln gelebt, war ich halt auch viel in Köln eher unterwegs, weil ja dann auch erst zum Beispiel der Salon der Amateur aufmachte, als ich so am Ende vom Studium eigentlich war. Und da natürlich dann schon viel, auch gerade am Anfang, sehr Experimentelles. Und da haben wir dann da Filmabende gemacht und uns irgendwie über einen Film über Clara Rockmore angeguckt oder solche Dinge. Und da gab es natürlich dann schon auch einen Austausch. Aber es gab, glaube ich, eher Leute, die Kunst studiert haben, aber auch Musik gemacht haben. Das gab es vielleicht so ein bisschen mehr. Und eben so, dass es so Sound-Kunst-Ausstellungen gab, habe ich eigentlich kaum damals so wahrgenommen. Auf jeden Fall in Düsseldorf, nicht in Köln, aber jetzt auch noch nicht so stark. Also ich glaube, das hatte ja auch jetzt die letzten Jahre noch mal einen ganz schönen Boost, dass da viel mehr auch größere Ausstellungen, in Bonn war ja auch die Sound and Silence Ausstellung und dass das mehr in Fokus kam, eigentlich auch noch mal reine Klangkunstausstellungen zu machen.
0: Also das heißt, also in Düsseldorf gab es zu deiner Studienzeit auch keine Off-Räume, die in diesem Kontext was präsentiert haben?
1: Nee, also genau, Off-Räume gab es natürlich einige tolle, aber an Soundkunst kann ich mich nicht so erinnern. Es waren dann eher Bands, die eben aus den Reihen der Kunstakademie so kamen und die dann auch natürlich auch mal wilder, performativer waren, aber so richtig an so Klangkunst kann ich mich eigentlich nicht so richtig erinnern, dass das mir so begegnet wäre.
2: Ich weiß ja, dass du selbst auch unterrichtest. Du hast ja auch eine Professur.
1: Genau.
2: Wie gehst du denn da mit deinen Studentinnen und Studenten vor?
1: Genau, also ich unterrichte an der Hochschule in Düsseldorf im Fachbereich Architektur, Gestaltung. Und das ist natürlich nicht alles so soundbezogen. Das ist dann oft eher eben in einem gestalterischen, dreidimensionalen Vorgehen, wo man natürlich so über Proportionen und Formen spricht. Und jetzt aktuell, aber im kommenden Semester, mache ich ein Seminar zu Behausung und Klang, aber wo wir auch den Klang jetzt mehr als Inspirationsquelle zur Formfindung benutzen. Das ist jetzt was, was ich da so reinbringe, weil es auch mein Interesse ist und ich das immer auch spannend finde, den Studenten ja vielleicht eine neuere oder andere Form von, wie man auch einen Entwurf oder auf Ideen kommen kann, dass man da eigentlich verschiedene Quellen für nutzen kann. Genau.
2: Das heißt, die Studierenden kommen jetzt nicht unbedingt zu dir, weil du so viel mit Klang arbeitest.
1: Genau, weil das natürlich in der Architektur auch eine Sonderform ist.
2: Ja,
1: ne? Also es sind ja die Studierenden werden ja mal Architektin oder Innenarchitektin und da ist das natürlich nicht der Hauptfokus, ne? Sondern das ist jetzt so, was jetzt da mit reinkommt, neben natürlich auch einer klaren Umgang mit ja, wie wirken Formen, wie generiere ich Formen, die quasi das, den Gedanken tragen, den ich ausdrücken möchte. Und das setzen wir jetzt in Beziehung zu Klang, aber das ist sicherlich nicht der Hauptfokus da im Studium.
2: Verstehe.
0: Du hast ja eine weitere Zusammenarbeit mit dem Klangkollektiv Frauke Berg, Anja Lautermann.
1: Genau.
0: Magst du, bevor wir was hören, kurz dazu etwas sagen?
1: Genau, mit der Frauke Berg und Anja Lautermann bilde ich Ferment. Auch ein Trio sozusagen, das seit 2017 agiert. Auch ganz, wir haben uns ganz schön zusammengefunden, dass das eigentlich sehr spontan war. Die waren vorher ein Duo, was sie auch manchmal noch sind, aber eigentlich hatten sie mich eingeladen, an demselben Abend bei einem Festival zu spielen. Und dann hatten wir uns kurzfristig so beim Kennenlernen und guter Laune überlegt, dass wir doch versuchen könnten, zusammenzuspielen und dass wir uns einfach ein paar Stunden vorher treffen würden und das probieren. Und wenn das klappt, dann machen wir das zusammen. Und wenn nicht, könnte ja jeder auch wieder, könnten wir das getrennt machen. Und das hat dann total toll funktioniert. Und daraus ist dann die Zusammenarbeit, die ja jetzt auch schon ein paar Jahre läuft, gegangen. Und da war auch nochmal besonders spannend, dass die Frauke Berg kommt ja auch aus der Bildenden Kunst, aber die Anja Lautermann kommt richtig aus der Musik und hat Musik studiert. Und da war für mich nochmal total spannend, dass es ja schon so eine andere Sprache gibt, wenn man, glaube ich, mehr aus der Musik kommt. Also ich fand das immer ganz toll, weil die immer sehr präzise Dinge formulieren kann und das so anders benennt, als ich das tue. Und es auch unheimlich Spaß macht, sich eben über das, was wir da machen, zu unterhalten. Und uns nochmal so eine andere Mischung gab. Da ist es jetzt eben so, dass ich da mit den Schallplattenspielern agiere und die beiden eben auch selbst gebaute, mikrofonierte Gegenstände haben und so ganze Tische mit Elektronik voll. Und da ist auf jeden Fall so, ist, dass wir quasi immer miteinander improvisieren. Also da wird nur sehr wenig abgesprochen, so vielleicht, wie wollen wir anfangen, wie wollen wir enden? Und es gibt so ein paar Segmente, mit denen wir so umgehen. Aber sonst ist das eigentlich immer sehr intuitiv. Und da haben wir irgendwie so eine sehr tolle nonverbale Kommunikation miteinander. Das ist ganz wunderbar.
2: Ja, sollen wir dann mal ein Stückchen?
1: Da hören wir was rein, genau. Von einer Kassette, die wir gerade rausgebracht haben mit dem Uwe Steinberg. Here Now Never hören wir jetzt.

0: So, nachdem wir jetzt drei Stücke gehört haben, also in Kooperation mit anderen Musikerinnen, anderen Künstlerinnen, gehen wir nochmal zurück zu Soundinstallationen. Du hast so ein Projekt, All Humans Love. Erzählst du ein bisschen darüber, genau, bevor wir etwas hören?
1: Genau, das war ist eine Arbeit, die auch ja eigentlich für eine Ausstellung entstanden ist in der Kunsthalle Nürnberg 2024 und die quasi sich so durch meine Arbeit durchziehen. Also es gab sowohl gibt es eine typografische Arbeit, also eine Papierarbeit, in die so ein Schriftzug reingeschnitten ist, der eben All Humans Love ist, mit einer Typografie, die ich selber entworfen habe. Und die Kanten von diesem dicken Papier oder dieser Pappe sind so eingefärbt, verschiedenfarblich eingefärbt, dass wenn man daran vorbeiläuft, dass es quasi wie so aussieht, als ob die Farbe sich verschieben würde oder sich wechseln würde. Und die Ausstellung, genau, und da gab es dann dieses Bild und dann gibt es aber auch eine Installation, die auf so einer, ja, so Art leuchtenden Treppenstufen war, wo man dann über Kopfhörer 5 Soundstücke hören konnte, die eben für die Installation gemacht sind und dadurch auch nochmal ein bisschen anders klingen, als vielleicht das bisher gehörte. Und das sind Tracks oder Hörstücke, die ausschließlich mit Schallplatten, mit Love-Songs gemacht sind, mit Liebesliedern, aber eben das auch durch ja, verschiedene Geschwindigkeiten und ja, durch dieses Repetitive, das sehr dekonstruiert. Und das war die Ausstellung, hieß eben Who's Afraid of Stardust? Und da ging es auch um queere Gegenwartskunst und eben auch so eine, ja, vielleicht Befragung nach Identität. Und das war auf jeden Fall was ich da so aufgefasst habe. Und eben diese Installation, die man während der ganzen Ausstellung hören konnte über Kopfhörer. Und dann haben wir am Ende der Ausstellung habe ich noch eine Live-Performance gemacht, in die wir später auch noch mal reinhören, wo ich eben ein ganzes Set gemacht habe mit also eine 40-Minuten-Performance mit ausschließlich Schallplatten mit Liebesliedern drauf und eben auf diesen Schallplatten, die bearbeitet waren, also größtenteils lackiert, waren eben auch immer einzelne Buchstaben, also auch die Schallplatten schrieben quasi All Humans Love. Und die habe ich eben dann auch so in der Reihenfolge aufgelegt, A, L, L und so weiter. Und da waren eben die Buchstaben ausgespart, wo die, wo keine Farbe war. Und dadurch hat eben dieser Schriftzug auch wieder den Sound mit beeinflusst. Und genau, und das ist so ein Beispiel, wie sich so eine Arbeit irgendwie durch so verschiedene Ebenen ziehen kann, die dann auch über diese Ausstellung hinaus noch ging. Dann dieses Jahr sogar, habe ich dann noch für eine große Wand an einem Gebäude in Siegen so ein riesen Blow-up-Format gemacht, so ein Stoffplakat, 4x5 Meter, wo eben auch All Humans Love drauf stand, wo direkt so die Straße, so eine Hochstraße lang fuhr, dass da eigentlich alle Leute dran vorbeikamen. Und daraus auch ist dann noch was weiteres entstanden, dass es sowohl Aufkleber als eine Postkarte und auch ein T-Shirt gibt mit diesem Schriftzug, auch mit dieser Typografie, die ich eben entworfen habe. Genau, und so zieht sich das eben so durch die verschiedenen Bereiche meiner Arbeit. Und wir könnten jetzt gerne in die ersten zwei Stücke hören, I'm Only Human und Je T'aime Jane, die eben beide für diese Installation entstanden sind.

0: So, unser Gast bei Funk Sessions ist Julia Bühnagel. Wir haben jetzt zwei Stücke gehört aus einer Installation. Du hast im Rahmen der Installation auch eine Sound-Performance gemacht. Magst du dazu noch etwas kurz sagen, wie es zusammen, wie sind die Zusammenhänge und wie unterscheidet sich die Performance von den Installationen?
1: Genau, die Stücke sind eben, also alle Stücke sind mit Schallplatten gemacht, aber die kürzeren Tracks für die Installation sind auch meistens so in einem Take gemacht, aber variieren natürlich nicht so stark, sondern bleiben so in einem Thema oder Song drin. Und die Live-Performance war eben original 40 Minuten lang und da spiele ich eben richtig viele Schallplatten und es wird auch ein bisschen noisiger. Am Anfang bringe ich auch meine eigene Stimme ein und
2: Spielen dann verschiedene Schallplatten gleichzeitig auch?
1: Ja, genau. Das ist auch nochmal ein guter Aspekt. Bei der Live-Performance ist es im Grunde so, dass ich immer zwei Plattenspieler dabei habe und natürlich auch die Platten ineinander spiele und es dann nochmal eine andere, eine ganz andere Dichte auch von Klängen gibt.
2: Ja. Ja, sollen wir mal einen Ausschnitt aus der Performance hören? Ja. Das wäre schön.

0: Julia, so nach der Live-Performance im Kontext von der Ausstellung gehen wir jetzt mal weiter, auch wo es um Installationen geht, um Geräusch, zu dem Thema Feldversuche.
1: Genau, das war eine wunderbare Einladung nochmal nach Wien, auf die kleine Stadtfarm, was so ein sehr großes Gelände, das aber noch zur Stadt Wien gehört, ist, wo so ja, Permakultur, es gibt da Tiere, es gibt da eben ein Künstleratelier, wo ich eben hineingeladen war und lauter, es gibt jemanden, der die Pilze züchten und vermarkten, also wo es so ein ja, Naturbezug gibt und wohin ich eingeladen war und es auch noch so einen schönen Seitbezug gab, weil ich auch neben all den anderen Dingen, die ich mache, auch noch Streuobstbäuerin bin, also Apfelsaft produziere und genau, und das passte da auch gut noch rein. Auf jeden Fall hatten die uns eingeladen oder mich eingeladen und ich war dann da mit meiner Familie, weil als ich die Einladung gekriegt habe, klang das wie Arbeiten und Ferien auf dem Bauernhof und genau so hat sich das auch eingelöst. Also es war ganz toll, das Atelier war so direkt gegenüber der Pferdekoppel und man konnte dann quasi beim Frühstück, den Pferden auch beim Frühstücken zugucken und das war ganz schön und da waren eben internationale Künstler und Künstlerinnen eingeladen und ich habe dann eine Installation draußen gemacht. Es gab so einen architektonischen Pavillon aus Holz, der ganz schön war, direkt eben an der Pferdekoppel und da, der wurde überwuchert von Kürbispflanzen und man saß so im Grünen zwischen den Tieren und da habe ich dann mehrere Stücke gemacht, die ich aus Vertonungsschallplatten gemacht hatte, also die man früher so für Supra 8 Filme genutzt hat und habe da eben, wir hören gleich ein Stück aus Vogelstimmen und eins, das mit Wasser und Motorengeräuschen gemacht ist. Und man konnte sich dann in diesen Pavillon setzen und diese Stücke hören. Und die haben sich aber dann gleichzeitig natürlich mit den Geräuschen, die es um einen gab, vermischt. Und teilweise konnte man dann gar nicht mehr unterscheiden, was ist denn jetzt die Installation und war das jetzt tatsächlich ein Pferd oder war das in der Musik? Und konnte da, ja, quasi einfach auch so kontemplativ Zeit verbringen und das anhören. Und das war eben auch nochmal so eine Auseinandersetzung mit einem Ort und den Gegebenheiten und da auch eine ja, Verbindung zu dem Ort zu schaffen.
2: Dann würde ich sagen, hören wir die mal, oder?

So, mit Wasser verabschieden wir uns von unserem Studiogast Julia Bühnagel. Das Gespräch führten Verena Barrier, Dietmar Bonn und ich, Georg Dietzler.

0: Action Time Vision. Wir sind live hier bei 674 FM und wenn ich wir sage, dann ist das nicht der Markus neben meiner Seite und ich, der Konst, sondern der Thomas Weber.
1: Hallo ja, Thomas.
2: Hallo Konst. Schön, dass ich heute hier sein darf als Ersatzmann für den Markus und als Gast. Ich freue mich sehr, bin etwas aufgeregt, zumal alles schon wieder gar nicht so geklappt hat, wie ich mir das vorgestellt habe. Eigentlich wollte ich eine ganz lustige Geschichte erzählen und die Pointe von der Geschichte wäre ein bestimmtes Lied gewesen, das auf meinem Handy ist und dass ich jetzt leider nicht anschließen kann. Deswegen muss ich etwas improvisieren mit der Geschichte.
0: Wir singen das gleich.
2: Wir singen es. Das ist super.
0: Ich weiß
2: Klasse
0: nicht so
2: Idee.
0: Genau. Aber die Geschichte, die wirst du ja trotzdem erzählen können.
2: Ja.
0: Wir haben gerade ungewöhnlich gestartet, weil ich dachte, wenn der Markus nicht da ist, dann spielen wir nicht den Jingle ab, der der irgendwie auch ein bisschen für Markus steht, der Jingle, weil der Markus den so schön zusammengefrickelt hat. Ich habe die Möglichkeit genutzt, endlich mal die Action Time Vision Version von Wild Billy Childish zu spielen und nicht die Original ATV von, ich hätte jetzt fast gesagt Action Time Vision, aber die heißen natürlich nicht Action Time Vision, sondern Alternative TV, aber ATV, genau die gleichen Akronyme. Und das ist ja die Originalversion. Und ja, jetzt haben wir Wild Billy Childish gehört und auch das ist ein wunderbarer Beginn für eine Radiosendung. Ich werde, um den Thomas vorzustellen, einen Song spielen und danach, ja, dann ist der Thomas auch dran mit dem ersten Stück.
2: Okay.
0: Aber da hören wir uns dann gleich wieder. Das Stück, mit dem ich den Thomas vorstelle, ist das Stück Danger Boy. Und das ist von Jeff Walton, ein amerikanischer, auch so ein Frickler, würde ich sagen. So ein bisschen wie der Thomas. Und Danger Boy, finde ich.
2: Danger Boy klingt super. Ja, das klingt auch nach einem Stück, das ich nachher noch spielen werde, nämlich eins von mir. Das heißt nämlich Rocket Boy.
0: Als hätte ich es gewusst.
2: Als hättest du es gewusst.
0: Also, Danger Boy, los geht's.

0: Danger Boy, Jeff Walton. Und der leibhaftige Danger Boy, der steht hier neben mir. Thomas Weber ist im Studio.
1: Ja, der war ich bei der Danger Boy, das ist lange her.
0: Lange her, ja. Wir wollten doch auch lange zurückgehen.
1: Bin ich der Sofa Boy.
0: In der Zeit wollten wir lange zurückgehen zu deinen Danger Boy Zeiten.
1: Ja, richtig.
0: Ich hatte in der Ankündigung geschrieben, du hättest ja durchaus eine Punkrock-Vergangenheit, die im Saarland begonnen
1: ja,
0: hat.
1: Das kann man genauso sagen. Ja? Also damals im Saarland, das Saarland unterschied sich in den 90ern sehr von anderen Bundesländern, was so die Musikvorlieben anging. Also im Saarland lief in den 90ern tatsächlich auch in Großraumdiscos Punk. Jetzt nicht unbedingt die Bad Brains, aber schon mal sowas wie Bad Religion oder so. Oder natürlich auch mal die Spambirds. Die ja,
0: das liegt ja nah.
1: Das liegt nah, ja. Die kommen ja aus dem Saarland. Und von daher, ja, hat das da meine Musikbegeisterung hat dann damals dort gestartet. Erstmal mit Punkrock und ähnlichen Dingen. Und dazu wollte ich jetzt eigentlich die lustige Geschichte erzählen, die ich jetzt auch mal erzähle. Aber wo leider jetzt so ein bisschen die Pointe fehlt, aber das erkläre ich dann gleich nochmal. Und zwar, es war ja damals noch die Zeit der Kassetten. Ne? Man hat sich gegenseitig Kassetten aufgenommen. Und ich hatte damals eine Kassette, die habe ich sehr viel gehört. Und die war irgendwann verschwunden. Und da war ein Lied drauf, von welchem ich also überhaupt nicht mehr wusste, was das für ein Lied überhaupt war. Ich hatte das immer mal wieder so im Kopf und habe immer wieder gedacht, Mann, das war so ein geiles Lied, was war denn das? Ich wusste es nicht mehr und da ich damals auch noch kein Englisch konnte oder nur sehr schlecht, gab es auch keine Textzeile, die ich irgendwo hätte eintippen müssen, was dazu geführt hat, dass ich wirklich nächtelang bei YouTube rumgesucht hat. Und immer wieder so diesen Soundcharakter dieses Liedes irgendwo eingegeben habe und alles Mögliche ausprobiert habe, aber es nie gefunden habe. Irgendwann habe ich so ein bisschen aufgegeben und habe gedacht, naja, vielleicht, keine Ahnung, es kann ja alles Mögliche gewesen sein. Es kann ja irgendeine Band von einem Kumpel gewesen sein, die vielleicht nur einmal im Studio war oder so. Obwohl, da werdet ihr nachher vielleicht ein bisschen lachen, weil dafür ist der Song eigentlich zu professionell.
0: Jetzt kommt nämlich die Pointe
1: für damalige Zeit. Moment, aber noch nicht so ganz, weil der Sound, den ich dann damals gesucht habe, das war so ein Sound, der hat mich immer ein bisschen an Tuxedo Moons No Tears for the Creatures of the Night erinnert. Und das habe ich immer wieder eingegeben, habe mir sämtliche Songs von Tuxedo Moon angehört und ähnliche Songs und so. Und deswegen wollte ich jetzt zuerst mal Tuxedo Moon spielen.
0: Vor der Pointe
1: noch. Vor der Pointe ja, noch, die nicht kommt, spiele ich noch Tuxedo Moon. Okay, Start.

0: Ja, das war das Saarland. Zweimal. Also Tuxedo Moon kommt natürlich nicht aus dem Saarland, aber du hast erzählt, das lief da so, wenn man abends weggegangen ist in deiner Jugendzeit.
1: Ja, auch, ja.
0: Auch.
1: Ja, auf jeden Fall. Ja.
0: Und danach, das war wirklich das Saarland, weil, ja, ich könnte jetzt fragen, Thomas, hast du es erkannt? Aber
1: nee,
0: das ist
1: erkannt.
0: Echt schwierig, weil diese Band, die heißt Sinalkofluor S. S steht für Superstars.
1: Okay. Also
0: Superstars gab es da ja reihenweise, glaube ich. Ne?
1: Ah, na klar, im Saarland, auf jeden Fall.
0: Aber ich habe dann doch noch eine Frage an den Thomas. Ich habe nämlich herausgefunden, auf diesen alten auf diesen alten Covern von der Kassette, ich habe eine schöne Wiederveröffentlichung hier von Was soll das, Platten, dieses fantastische Label, die ja auch die ganzen, viele von den Aufnahmen wieder veröffentlicht haben, die damals auf Kassette erschienen sind, dann auf Vinyl. Toll,
1: sehr
0: oder?
1: Cool.
0: Das heißt, die Platte erschienen ist jetzt erst 2015, aber die Aufnahmen und diese Originalkassette ist von 1977, 78, unglaublich früh im Saarland. Wahnsinn. Sinalkofluor S. Und jetzt kommt meine Quizfrage. Zwei Musiker daran beteiligt. Das waren nämlich der Walter und der Erwin. Und Walter kommt aus Gersweiler. Wie
1: Gersweiler.
0: Ist Gersweiler, Thomas?
1: Gersweiler. Ich war, glaube ich, noch nie in Gersweiler. Ich glaube, es ist in der Gegend von Altenkessel und es ist wahrscheinlich ziemlich hässlich.
0: Okay, reicht uns. zweiter Ort, der von Erwin, der heißt Brebuch-Fechingen.
1: Das kenne ich tatsächlich überhaupt nicht.
0: Ach,
1: keine
0: Thomas,
1: Ahnung,
0: Mensch, dann lade ich hier schon mal so ein Original Saarländer ein
1: das ist,
0: und dann weiß
1: ist,
0: der nicht, wo
1: Brebuch-Fechingen ist. Ich glaube, wer Brebuch-Fechingen ist, der ist auf jeden Fall ein Nerd.
0: Mit Sicherheit. Also ich meine, ich habe sogar mal auf der Karte geguckt, das ist so südöstlich von Saarbrücken.
1: Also wobei Fechingen sagt mir was, aber Brebuch-Fechingen.
0: Ja, wahrscheinlich stehen da auch nur zwei Häuser.
1: Ja, wahrscheinlich.
0: So, okay, das war mein...
1: Eins davon ist ein Studio.
0: Richtig. Ich glaube, die Aufnahmen wurden wirklich da gemacht. Aber okay, das war genug von Sinalkofluor S. Superstars, mein Beitrag zum Saarbrücker saarländischen Untergrund-Punkrock. Zurück zu meinem Gast, Thomas.
1: Ja, erstmal die Aufnahme, die du gerade gespielt hast, klang verdammt aktuell. Ich dachte, das wäre was Aktuelles.
0: Ja, ziemlich abgefahren. Deshalb wird es ja natürlich auch wieder veröffentlicht. Was soll das? Die machen tolle Sachen. Also
1: ja.
0: die graben tolle Sachen aus.
1: Klingt
0: und
1: so.
0: Wahrscheinlich wird da auch ein bisschen remastert, damit es auch ein bisschen frischer klingt.
1: Ja, und ich hätte jetzt vom Sound her gedacht, es kommt aus Berlin. Aber wundern tut mich das natürlich nicht. Denn auch Frank Farian hatte sein Studio in Elversberg. Im Saarland, in Spießen-Elversberg, ja, von dort aus Welthits gemacht. Von daher, also die Saarländer können auch in kleinen Orten, wo nur zwei Häuser stehen, Welthits machen. Kein Problem für uns.
0: Ich bin gespannt auf deinen nächsten Welthit. Was hast
1: okay,
0: du?
1: Okay, also, ich wollte meine Teenager-Geschichte noch weiter erzählen. Und zwar, ich habe ja erzählt, ich habe überall online rumgesucht und ich habe aber natürlich auch in meinem Keller gesucht oder in unserem Keller. Umgekramt, alte Kisten mit Kassetten rausgekramt, reingehört und irgendwann letztes Jahr war ich mal wieder im Keller und da stand plötzlich eine Kiste, die ich gar nicht kannte. Und ich mache die Kiste auf und da waren auch Kassetten drin. Ich nehme die eine Kassette mit hoch und höre die an und denke, boah, lauter geile Lieder. Und plötzlich kommen die ersten Akkorde von diesem Lied, das ich 20 Jahre einfach nur im Kopf hatte und immer wissen wollte, was das ist. Und dann bin ich direkt mit meinem Handy da dran, weil die Kassette war natürlich wie alle oder wie viele Kassetten damals nicht beschriftet. Und dann bin ich mit meinem Handy daran, habe Shazam aufgemacht, also diese App, die Lieder erkennen kann. Und die hat das nicht erkannt. Und da dachte ich, oh Gott, was ist denn das?
0: Das muss ja was Abgefahrenes
1: gewesen sein. Und ich das gehört. Und dann dadurch, dass ich heute etwas Englisch kann, konnte ich mir dann einige Brocken davon raushören und habe die dann im Internet eingegeben. Und jetzt wollte ich euch eigentlich diese Kassette vorspielen. Und dann wäre nämlich auch rausgekommen, warum Shazam die nicht erkannt hat, das Lied nicht erkannt hat. Aber die Kassette hat mich wieder verlassen. Die hat nur einmal kurz Hallo gesagt und jetzt ist sie wieder im Äther verschwunden. Ich habe die nämlich gestern gesucht und sie war wieder weg. So, deswegen müsst ihr euch jetzt die normale Version dieses Liedes anhören und ich erkläre danach noch kurz, was an der Version auf meiner Kassette anders war. Okay, viel Spaß damit.

0: So, ich glaube, dass das Stück irgendwie verflucht ist, oder?
1: Ja.
0: Irgendwas stimmte mit diesem Stück nicht. Es hat nur nicht nur damals irgendwie sich zu schnell abgespielt, jetzt hat sich es gerade gar nicht abgespielt. Da können wir gar nichts dafür. Das war einfach, das war dieses Stück.
1: Ja, das war das Stück auf jeden Fall. Also das Stück hat sich mir ganz lange entzogen. Und jetzt wisst ihr aber zumindest, welches Stück es war. Es war nämlich Warsaw von Joy Division, also eigentlich ein total bekanntes Stück. Jetzt ist die Frage, warum hat Spotify das nicht gefunden? Und warum hat es sich in meiner Erinnerung so angehört wie Tuxedo Moon? Denn es hört sich eigentlich überhaupt nicht an wie Tuxedo Moon. Der hat ja eine viel tiefere Stimme. So, der Clou dahinter war, dass ich damals so einen kleinen Spleen hatte und mir die meisten Songs einfach zu lahm waren und ich die dann auf 45 abgespielt habe und entsprechend auch auf meine Kassette aufgenommen habe. Deswegen hatte ich immer den eigentümlichen Sound von Warsaw auf 45 in meinem Kopf. Den ich auch auf Kassette habe und eigentlich an dieser Stelle gern geschmiert hätte. Aber wie gesagt, die Kassette hat sich wieder auf und davon gemacht.
0: Wir gehen jetzt alle heute Abend nach Hause und hören Warsaw von Joy Division auf 45 zu Hause.
1: Absolut, probiert es mal aus. Es ist wirklich ein Genuss. Kann ich es nur empfehlen.
0: Ja, sehr schöne Geschichte. Du hast noch einen Schmankerl aus deiner Jugendzeit mitgebracht.
1: Genau, also es gibt noch eine Platte aus meiner Jugend, die ich absolut liebe. Die Geschichte dahinter ist folgende. Ich war damals gut befreundet mit dem Jörg Schöner und dem Sven Pfeifenberger aus Saarbrücken, die heute Abend bestimmt nicht zuhören, weil ich weiß auch gar nicht mehr,
0: wo
1: die
0: in
1: der Zwischenzeit wohnen. Hoffentlich leben sie noch. Ich würde sie ihnen sehr wünschen, waren zwei tolle Menschen. Und der Sven Pfeifenberger wurde, glaube ich, 15 und dann hat der Jörg eine Platte ausgesucht, die haben wir ihm dann zusammen geschenkt und er ist halt einfach in den Plattenladen und wollte nach Skatepunk gucken und dann hat er eine Platte gefunden, ja, das könnt ihr jetzt da draußen nicht sehen, aber es ist ein Typ, der mit seinem Skateboard durch das Dach einer Garage haut und da könnte man natürlich meinen, das wäre jetzt irgendwie Skate Rock. Die Platte heißt, das ist ein Sampler, heißt It Came From Jay's Garage. Ja, es stellte sich dann raus, es war kein Skate Rock. Und ich habe mir die Platte dann damals aber ausgeliehen und auf Kassette aufgenommen und die habe ich mir jetzt später natürlich dann mal noch über Discogs wieder beschafft, war auch gar nicht teuer. Und auf dieser Platte sind zum Teil Bands, die es überhaupt nicht gibt. Die haben sich einfach nur um diese Platte aufzunehmen, irgendwo dann in Jay's Garage zusammengefunden. Ein paar Bands gibt es wohl wirklich oder gab es wirklich, unter anderem Barbie Army. Die würde ich später auch auf jeden Fall mal noch spielen. Ich habe auch vor x Jahren habe ich die mal gesucht und habe so eine Webseite gefunden. Da hieß es, dass das wohl so eine Band war, die so ständig getourt sind, mehr oder weniger, und deren Mitglieder aber ständig gewechselt haben. Und es waren immer Frauen. Also es war eine reine Frauenband. Und diese Webseite, das war eine Webseite von einer dieser Frauen, die die anderen gesucht hat. Die wissen wollte, wer war denn damals eigentlich alles in meiner Band und was ist denn aus denen geworden?
0: Die haben bestimmt eine schöne Party gefeiert, als sie sich wieder getroffen haben.
1: Das glaube ich auch. Und diese Platte finde ich bis heute ganz besonders, weil die so einen ganz eigentümlichen Sound hat, der irgendwo zwischen Punk, Indie und Rock liegt. Und da würde ich jetzt einfach mal ein Stück spielen. Das ist von Sponge und heißt Marlboro Man.

0: Ja, das war ein Abstecher wieder ins Saarland, weil das war nämlich
1: die Spambirds.
0: Genau.
1: Genau, da habe ich gedacht, wenn wir schon beim Saarland sind, muss ich natürlich unbedingt spielen. Das war natürlich ein absoluter Klassiker, die Spambirds damals. Lee Hollis hieß der Sänger, glaube ich. Den kannten immer alle persönlich, außer mir. Ich kannte den nicht. Aber im Gegensatz zu vielen anderen komme ich in seinem Buch vor.
0: Was hast du gemacht? Dich nicht benommen.
1: Richtig. Ich habe mich nicht benommen. Deswegen bin ich in seinem Buch. Ich weiß gar nicht, ob der schon mehrere Bücher geschrieben hat, aber eins heißt Strategy for Victory.
0: Ja, richtig.
1: Mit lauter so kleinen Kurzgeschichten drin, die so irgendwo zwischen Realität und Fiktion sind. Sehr geil, sehr, also super zu lesen und macht wirklich Spaß, kann ich sehr empfehlen. Ist auch, glaube ich, ein super netter Typ, wenn man ihn kennt. Mich fand er nicht so nett. Denn, ich weiß nicht, erinnerst dich vielleicht noch an die Sonnenfinsternis, Konz?
0: Ja.
1: Und ich
0: ja,
1: weiß
0: ja
1: gar nicht mehr, wann das war, 2001 oder so?
0: Sagen wir mal 2001.
1: Ja, irgendwo so um den Dreh, ne? Und im Saarland war die besonders gut zu sehen, die Sonnenfinsternis. Das führte dazu, dass ich damals mit einem Haufen Kumpels und Kumpelinen dachte, ey, wir fahren einfach alle ins Saarland. Also waren etliche Saarländer dabei, aber auch Nicht-Saarländer. Für die haben wir aber ganz einfach ein Visum gekriegt. Das ist ja, wenn man die Leute, entsprechende Leute kennt, ne, dann kriegt man auch ein Visum, dann dürfen die auch einreisen in unser Exzellenzcluster ins Saarland. Und dann sind wir da alle hingefahren und natürlich haben wir da, wie man das mit Anfang, Mitte 20 so macht, gehörig Party gemacht. Und dann waren wir natürlich auch im Karate-Club Meier. Das ist ja so die Kneipe schlechthin in Saarbrücken. Und ich weiß gar nicht, ob die Lee Hollis gehört oder ob der da nur arbeitet oder gearbeitet hat. Ich weiß es nicht genau. Auf jeden Fall stand der an dem Abend hinter der Theke. Und da gab es jetzt eigentlich nicht so wahnsinnig viel exklusive Sachen zu kaufen, außer Bier und Long Island Eistee. Und die Mädels wollten natürlich alle ständig diesen Long Island Eistee haben. Der schmeckt halt wunderschön süffig. Und ich habe schon so gemerkt, dass der Typ hinter der Theke, ich wusste nicht, dass es Lee Hollis ist, total abgenervt war von uns. Ja, so eine Bande von Studenten, die da reinkommt und irgendwie ihn abnervt in seiner Schicht, von der er eigentlich dachte, sie würde ruhig werden. Zumindest schreibt er es so in seinem Buch. Ja. Er schreibt nämlich über exakt diesen Abend und er bezeichnet uns genau so ähnlich, irgendwie so als Bande von Studenten, die da plötzlich reinkommt. Und er hat überhaupt nicht auf dem Schirm, dass diese Sonnenfinsternis ist und deswegen natürlich ein Haufen Idioten in der Stadt waren. Und da bin ich immer wieder dahin und war natürlich beauftragt mit sämtlichen, mit immer mal wieder mit Long Island Eistees und so. Und irgendwann meint er so, nee, er wird keine Long Island Eistees mehr machen, er hätte keine Lust mehr. Habe ich daher halt tierisch genervt, da dachte ich, nerve ich ihn mal noch ein bisschen mehr. Da habe ich gesagt, er macht doch irgendwas anderes Kompliziertes, mir doch egal. Und in seinem Buch beschreibt er dann, wie er mich so hinter die Theke ziehen und mir die Kehle aufschlitzen will.
0: Das ist glücklicherweise nicht passiert, sonst ständest du hier nicht.
1: Aber das war schon ziemlich lustig, da diese Story dann aus der Sicht von dem genervten Barkeeper zu lesen. Genau, das war noch eine der Geschichten aus
0: Tagen. Aus deinem bewegten Leben als Danger Boy im Saarland.
1: Genau.
0: Ja, ob man jetzt noch in Saarland reisen kann, weiß ich gar nicht. Die Grenzen sind dicht mit der neuen Regierung.
1: Ja, natürlich.
0: Aber du warst ja auch, glaube ich, seit Regierungswechsel noch nicht wieder im Saarland.
1: Nee, ich glaube nicht. Die Saarmark wird auch bald wieder eingeführt. Bin ich voll dafür.
0: So weit ist es schon gekommen. Ich hab ja jetzt keine Songs dabei, die irgendwie mit mir zu tun haben, sondern eigentlich ganz im Gegenteil. Als ich meine Songs gepackt habe, habe ich immer gedacht, ich spiele irgendwie was, was ich denke, was irgendwie mit Thomas zu tun hat oder haben könnte. Das sind so, ich habe so Songs dann in der Hand und denke, ach, das ist so ein Thomas-Song. Und den oder zwei davon spielen wir jetzt. Ich spiele als erstes von den Low Numbers ein Stück über Girls und danach ein Stück über Robots. It's time to become robots. Komisch, dass ich bei diesen beiden Songs irgendwie an Thomas denken
1: muss. Weiß ich auch nicht, wo das her hast.
0: Okay, los geht's.

0: It's time to become robots.
1: Auf jeden Fall.
0: Das spricht dir doch sicherlich aus dem Herzen.
1: Das kann ich nur bestätigen. Ich gehöre zu den Leuten, die auf Robots und Raumschiffe und ähnliche Sachen stehen. Filme, Bücher, alles was so in die Richtung Weird und Science Fiction und Fantasy geht.
0: Da werden wir ja gleich auch noch was zu hören. Das, was wir gerade gehört haben, das war Danger Roads, It's Time to Become Robots. Die Aufnahme ist von 1979, also wirklich,
1: wow.
0: Klingt aber auch noch sehr...
1: Klingt super geil.
0: Fresh,
1: auf das jeden Ganze. Fall. Ich würde nur empfehlen, es auf 45 abzuspielen.
0: Du hörst nur noch alles auf 45. Ich hoffe, das nächste, was wir hören, das läuft nicht auf 45, dann erkennen wir das selber nicht mehr wieder. Aber wahrscheinlich hast du auch das schon auf 45 gehört. Jetzt machen wir nämlich einen Sprung aus dem Saarland nach Köln. Und in Köln haben wir uns ja dann auch irgendwann kennengelernt.
1: Genau.
0: Und wir haben uns nicht nur kennengelernt und haben viel Zeit und miteinander verbracht, geredet etc., sondern wir haben auch zusammen Musik gemacht. In
1: Richtig.
0: Einer Band, die nannte sich die Haifa Boys und das bietet sich natürlich an, von den Haifa Boys jetzt etwas zu spielen. Der Thomas, der hat damals gesungen in der Band und Bass gespielt und ich habe Thomas ja sehr bewundert, weil eigentlich hattest du so von allen, also vielleicht abgesehen von mir selbst, am wenigsten Ahnung von Musik in der Band, aber du warst trotzdem irgendwie der Kopf, weil dein Kopf war voll Musik und Kreativität und obwohl du nicht wirklich Instrumente spielen konntest, kam da Unglaubliches raus aus deinem Kopf, aus deinem Bass und du hast dir unglaublich viel selber beigebracht und das fand ich sehr, sehr spannend. Hast ja auch die Texte geschrieben und...
1: Und Danny auch allerdings.
0: Danny auch.
1: Der hat auch die stimmt. deutlich besseren Texte geschrieben, muss man dazu sagen.
0: Ach, das sagst du jetzt. Nee, ich fand ja, du hattest sowas Unbekümmertes im Umgang mit Texten, im Umgang mit der englischen Sprache. Ich fand das großartig. Du hast mir damals mal Texte gegeben. Hier, korrigier die mal. Du bist doch Englischlehrer. Ich fand das ganz schlimm. Da habe ich angefangen, da was zu korrigieren. Und es klang dann noch, es klang viel beschissener. Und deshalb haben wir das dann auch gelassen. Und ich fand es großartig. Also es war eine großartige Zeit und es war eigentlich tolle Musik.
1: Ja.
0: Die müssen wir jetzt hören.
1: Ja, auf
0: machen
1: jeden
0: wir
1: Fall.
0: Das?
1: Auf jeden Fall.
0: Ich lasse jetzt einfach mal laufen. Wir haben zwar eigentlich gerade gesagt, wir wünschen uns einen Song. Ich habe nur gerade einfach die Platte aufgelegt und konnte gar nicht mehr gucken, welchen Song wir jetzt eigentlich hören. Wir hören und dann wechseln wir und danach kommt dann ein Wunschsong von jedem von uns.
1: Alles klar, so machen wir das.

0: Das warst du.
1: Das war ich. Und du.
0: Und ich. Ich hab, glaube ich, auch irgendwie ein Geräusch im Hintergrund gemacht, aber der Stöhner auf der Platte, der war von dir.
1: Der war von mir, ja. Und das war doch auf jeden Fall ein perfektes Stück für Action Time. Und ich muss sagen, ich habe die Platte selber echt lange nicht gehört. Und ich fand es gerade richtig gut.
0: Ja, also du hast zwar auch gerade gesagt, da sind so ein paar Stücke drauf, die sind nicht mehr so ganz politisch korrekt. Das ist ja auch schon über 20 Jahre her.
1: Ja, man muss sagen, damals war die Attitüde irgendwie noch eine andere. So.
0: Ja, eben. Da würden wir, glaube ich, heute unseren Mund erhalten, als sowas aufs Papier, ins Mikro, sonst wohin zu bringen.
1: Ja, aber also wir werden heute auf jeden Fall nicht alles von der Platte spielen.
0: Nee, genau. Aber wir spielen vielleicht gleich nochmal was. Ich spiele ein Stück auch eigentlich aus der Zeit. Ich weiß jetzt gar nicht genau, wann es veröffentlicht wurde, aber wir gehen jetzt zeitlich ein bisschen voran. Das heißt, in die Zeit, also aus dem Saarland weg, wollte ich damit sagen. Und eher in die Zeit, die wir hier in Köln verbracht haben. Das heißt nicht, dass wir Kölner Musik spielen, aber dass wir Musik aus dieser Zeit spielen. Ich spiele ein Stück von Tom Weck. Und das ist auch so ein Musiker, nicht nur weil er Tom wie Thomas heißt, sondern eher so die Art und Weise, wie der Musik macht, auch so ein bisschen so ein DIY-Mensch, so ein Frickler, der eher nicht mit der ganzen Band um die Ecke kommt, sondern mit eigenen Instrumenten viel zusammengebasteltes Elektronisches. Und mich erinnert er an Thomas. Da spielen wir jetzt ein Stück.
1: Finde ich super.

0: Ich weiß schon, warum du das Stück so magst, Thomas. Der stöhnt ja auch so am Ende, so wie du gerade.
1: Genau, stimmt. Also war nicht der, ist, glaube ich, die. Also das ist, glaube ich, eine Sängerin.
0: Ach, das war eine Sängerin.
1: Oh, ja, okay. Ich glaube schon.
0: Oder lief die Platte wieder auf der falschen Geschwindigkeit?
1: Das würde ich nicht ausschließen. Also das war jetzt auf jeden Fall wieder eine Platte von mir. Und die Band hieß Teenage Love Machine mit Cold Turkey. Ja, wer die Beatles kennt, der hat das Stück vielleicht erkannt. Das ist natürlich ein Beatles-Cover. Aber ich finde, die bringen das Gefühl des Cold Turkeys, also des kalten Entzugs, natürlich viel besser rüber in ihrem Stück. Und Teenage Love Machine ist, du hattest das Saarland ja schon abmoderiert, aber da ist es wieder, ist eine saarländische Band. Aus den 80ern. Ich erinnere mich, da war ich so ungefähr 8, 9 Jahre alt. Da hat mein Vater als Hausmeister an der Uni gearbeitet und da hingen überall Aufkleber rum, so Spookies, von Teenage Love Machine. Und irgendwann hatte ich eine Zapp in der Hand, sehr

0: viele Jahre später, also diese Punk-Hardcore-Zeitschrift, die übrigens ja auch aus dem Saarland, aus Homburg kam. Und
1: das wusste ich übrigens nicht. Also Zapp das war ja wirklich bis über die Grenzen, weit über die Grenzen des Saarlands bekannt.
0: Ja, also wenn ich mich jetzt nicht total irre, also jetzt, wo du das...
1: Ich glaub dir das.
0: Ja, ich meine, das war aus dem Saarland, aus Homburg, meine ich, wäre das gewesen. Da war ja auch das IOZ, da waren wir auch häufig auf Konzerten. Da habe ich mal, wie heißen sie nochmal, Festival of Credit Cards, die Band Yuppieside gesehen. Das war ein sehr geiles Erlebnis. Aber jetzt schweife ich ab. Ich wollte eigentlich erzählen, mein Vater war Hausmeister an der Uni, genau, und da hingen diese Dinger rum. Und später sah ich dann in der ZAPP irgendwie dieses Teenage-Love-Machine. Da dachte ich, wow, das muss ich mir kaufen. Und ja, das ist eine saarländische Band und ich fand das Stück, finde ich bis heute unglaublich geil.
1: Ja, sehr schöne Geschichte. Ja, ich habe, glaube ich, das Saarland schon abmoderiert, weil wir haben über die Schließung der Grenzen und gesprochen. Ich glaube, ich hatte Angst, dass ich aus dem Saarland dann nicht mehr rauskomme, wenn der Dobrindt an der Grenze steht. Deshalb habe ich schnell abmoderiert und gedacht, ich bin froh, dass ich hier in der Kölner Südstadt bin.
0: Das könnte passieren. Wobei, das letzte Mal war es ja so, dass die Flüchtlinge ins Saarland reinkamen.
1: Ja, okay.
0: Bis dann das Saarland sich mit 99% dafür entschieden hat, die Flüchtlinge dann da von da wieder nach Amerika zu verjagen.
1: Die Zeiten ändern sich.
0: Ja,
1: ich bin mir da nicht mehr so ganz sicher.
0: Ich weiß auch nicht, wohin es geht.
1: Wir schweifen aber wieder ab.
0: Okay.
1: Hast du noch ein bisschen Musik dabei?
0: Ja, ich habe noch was von der Platte, von der ich schon erzählt habe, dieser Sampler. Da möchte ich noch ein etwas ruhigeres Stück spielen von den Sinatras. Und es heißt... Ich habe vergessen, wie es heißt.
1: Das ist hier Joe's, aus Joe's Garage.
0: Joe's Garage, genau. Das von den Sinatras heißt When It's Over.

0: Ja, wir haben Mädels gehört. Tolle, tolle Mädels-Bands. Ich finde das, dieses Erfrischende und Selbstgemachte, was beide Songs in sich hatten, das erinnert mich halt immer an Thomas. Aber ich sende diese beiden Songs auch an meinen lieben Partner Markus. Der sitzt, ich stelle mir das jetzt so vor, der sitzt in der Unterhose auf der Terrasse, in der Sonne natürlich. Aber wir haben ja auch Sonne, Markus. Ja, wir haben auch Sonne. Es scheint die Sonne, hier nicht im Studio leider, aber draußen vor der Tür scheint die Sonne. Lässt es sich gut gehen mit der lieben Miri und hört natürlich Radio. Was ja, sonst?
1: Liebe Grüße.
0: Also Action Time Vision hören natürlich gerade Millionen von Menschen auf dem ganzen Globus. Unter anderem halt auch Markus. Liebe Grüße, die kamen von Dorothy, I Confess. Ganz zauberhafte kleine Geschichte, die ist damals als 19-Jährige bei Industrial Records in London aufgetaucht und hat diesen Song vorgespielt. Alle dachten, oh Gott, oh Gott, oh Gott, oh Gott, die schmeißen wir gleich wieder raus. Und dann hat sie gespielt und alle haben gesagt, wir machen sofort eine Platte. Das war das Stück, das sehr erste geil. Stück, was wir gerade gehört haben. Wirklich wunderschön. Und danach hörten wir denn? Chandra hörten wir. Das ist ein bisschen ähnliche Geschichte in New York. Die war, glaube ich, sogar noch jünger. Die war, glaube ich, 16 oder 17 und ist so ins Musikbusiness eingestiegen und hat die da ziemlich aufgemischt mit ihrem sehr erfrischenden Auftritt. Das war so alles, das spielte sich alles so Ende 70er, Anfang 80er ab, was ich gerade erzählt habe. In London, in New York. Jetzt sind wir wieder in Köln oder sind wir im Saarland?
1: Nee, wir sind in Köln.
0: Endlich geschafft.
1: Wir haben es geschafft. Die Haifa Boys haben wir ja schon gehört. Unsere gemeinsame Band. Und vielleicht spielen wir davon auch nachher nochmal ein Stück.
0: Ja, wir haben noch Stunden Zeit.
1: Wir haben noch Stunden Zeit.
0: Eine halbe.
1: Es ist schon 6:30, so schnell geht das rum, hätte ich gar nicht gedacht. Naja, aber du hast heute viele DIY-Sachen gespielt und mich auch als DIY-Frickler vorgestellt. Und genau das bin ich. Also nach den Haifa Boys habe ich zwar hier und da nochmal eine Band gehabt, aber eigentlich macht es mir am meisten Spaß, zu Hause zu sitzen und zu frickeln. Mit Synthesizern, mit Gitarren, mit Samplern, mit Hardware, mit Software, mit allem möglichen Sounddesign.
0: Und nicht mit Menschen. Also
1: und nicht mit Menschen, genau, sondern ganz allein für mich, ja, ohne Menschen und mit Maschinen. Das finde ich immer am besten. Und da habe ich mit meinen ganzen Maschinen unter anderem einen Song gemacht, den, ach übrigens, meine ehemalige Band 1 Mega auch immer noch live spielt. Ja. Das hatten wir mit denen zusammen gespielt und ich bin da irgendwann ausgestiegen wegen Kindern und weil ich halt lieber mit Maschinen zusammen bin als mit Menschen. Und bei den Kindern ist das was anderes. Aber bei allen anderen muss ich sagen, es tut mir leid, liebe Menschen, ich liebe Maschinen. Mein bester Freund heißt ChatGPT. Ja, nein, war ein Witz. Genau, und jetzt spiele ich also ein, wir sind hier bei Action Time und deswegen spiele ich auch ein Actionstück und das heißt Us Against the Robots. Wenn das jetzt die Technik nicht im Stich lässt, war das hier jetzt schon wieder? Oh, nee, das ist was anderes.
0: Das war aber nicht die Technik schuld, Thomas.
1: Doch.
0: Doch?
1: Doch.
0: Ich glaube, du hast das falsche Stück angewählt, oder?
1: Nee.
0: Findest du es denn jetzt noch? Ja, es geht nach vorne los, das nehmen wir.

0: Diese elektronischen Geräte, Thomas. Da steht er, der leuchtet nur 30 Sekunden. Was passiert denn da 30 Sekunden lang?
1: Ach so, ja, da passiert nichts mehr. Das hat einfach
0: da
1: nur
0: passiert nichts mehr? Das ist ja interessant.
1: Ja, das ist einfach nur, beim Runtermischen ist irgendwie Stille entstanden. Ich habe keine Ahnung, wo das herkommt.
0: Okay, aber, ja. Gut zu wissen, weil wir natürlich jetzt moderieren und uns nicht 30 Sekunden lang Stille in Thomas' Aufnahmestudio anhören. Aber das war ein ziemlicher Smasher, unglaublich.
1: Ja, genau, das war eines meiner Frickler-Stücke. Also ich habe verschiedene Künstlernamen. Das habe ich jetzt unter dem Künstlernamen Chip Ray gemacht und das Stück davor auch. Und bei dem Stück, also ich habe ja eben gesagt, so Frickler-mäßig, ne? Und was ich mir von meiner Punkrock-Vergangenheit immer noch so ein bisschen beibehalten habe, ist diese DIY-Attitüde. Weil so kann man Punk ja auch sehen, ne? Punk ist was, man nimmt ein Instrument in die Hand und man macht einfach irgendwas und schreit rum oder sonst was. Und für mich persönlich kommen bei solchen Sachen oft sehr viel interessantere Musik zustande als bei Leuten, die Noten können und 1000 Instrumente können oder sonst was. Ne? Also da finde ich zum Beispiel dann ja auch sowas wie Chicago House durchaus Punk, denn die haben einfach irgendwelche Sachen im Secondhand Store gekauft und haben damit irgendwas gemacht, ohne irgendeine Ahnung von irgendwas zu haben. Und bei dem letzten Stück, das heißt Do the Chainsaw, da habe ich mir so ein bisschen überlegt, wie würde denn Rock'n'Roll klingen, wenn man ihn rein elektronisch macht. Und dann war so ein bisschen meine Idee, ich will auf gar keinen Fall irgendwelche Gitarren samplen, weil das finde ich sehr einfallslos. Also habe ich auf jeden Fall erstmal so das Blues-Muster übertragen auf so ein Elektrostück, das aber immer wieder sehr hinausgezögert, sodass man das vielleicht gar nicht so merkt, dass das jetzt ein Blues-Muster ist. Und dann habe ich eben noch ein paar Lyrics drüber gemacht, die auch in einem Psychobilly-Stück vorkommen könnten, denn Psychobilly habe ich auch sehr viel gehört, früher und auch heute immer mal wieder sehr gerne. Und Do the Chainsaw klingt halt auch wie ein Stück, das von der Psychobilly-Band kommen könnte.
0: Ein Ritt durch die Musikgenres und die Musikgeschichte, nicht nur rein geografisch, ne? Jetzt wollte ich schon wieder Saarland sagen, jetzt habe ich es gesagt, vom Saarland bis nach Köln, sondern auch durch die verschiedenen Genres, toll, super. Und du hast mir eine Vorlage gegeben. DIY und einfach mal machen, das hören wir auch im nächsten Stück. Das ist eine Veröffentlichung, die relativ aktuell ist, aber die Aufnahmen sind schon über 20 Jahre alt. Und es ist eine Teenie-Mädels-Band, die heißt Etc. Und die so um die Jahrtausendwende gedacht haben, sie machen einfach Dinge aus ihren Lieblingsinterpreten. Da gehörten, es ist so klein gedruckt, ich bin zu alt auch, ich kann das nicht mehr lesen, aber ich erinnere mich, dass ich es schon gelesen habe, deshalb mache ich es jetzt einfach auswendig. Das waren die Spice Girls zum Beispiel und ziemlich viel so Mädels Musik der Anfang 2000er und daraus haben die dann ihre eigene Musik gemacht. Das wird dir sehr gefallen, weil
1: glaube ich,
0: das ist eigentlich so Thomas Musik.
1: Ja, klingt geil.
0: Hören wir.
1: Bin gespannt.

0: Ich würde mal sagen, das war's schon wieder du, Thomas.
1: Ja, genau. Das war schon wieder ich mit Rocket Boy. Und, ja, einfach ein Stück von mir, was ich mir so ausgedacht habe. Zwischendurch mal.
0: Und es hat mit es hat viel immer mit Robots zu tun und mit Raketen.
1: Ja, ich stehe einfach auf Robots und Aliens und Raketen und auf weirde Sachen und B-Movies und haben wir ja auch schon einige zusammen geguckt. Ich glaube, der geilste, den wir mal zusammen gesehen haben, das war, was war es, der Sohn von, wie hieß dieser krasse B-Movie-Freak nochmal? Der in Hollywood irgendwie so Sachen, über den gibt es sogar einen Film.
0: Ach, Ed Wood.
1: Genau, Ed Wood. Und der Sohn von Ed Wood, der hat einen Film gemacht, der war noch viel grauseliger. Das war der erste und einzige Film, den wir in Fast Forward geguckt haben, weil er unguckbar war. Aber ja,
0: so, das hatte ich gar nicht mehr so auf dem Zettel.
1: Eigentlich geil.
0: Grausamer und schlechter gemacht als Ed Wood, das ist schon echt eine Leistung.
1: Ja, sein Sohn hat es geschafft, immerhin.
0: Wir machen ja sogar gleich, das kann ich schon mal moderieren, eine Sendung, da geht es gleich dann um Aliens, Space, Weltraum und so weiter. Die nächsten 4 Stunden lang.
1: Mega.
0: Wahnsinn. Also eigentlich gar kein Bruch in der Sendung, sondern geht ein bisschen da weiter, wo wir jetzt schon sind.
1: Sehr geil.
0: Robots und Raketen.
1: Ich bin sehr gespannt.
0: Aber wir haben die letzten 10 Minuten jetzt von Action Time Vision und ein bisschen kommen wir dann doch weg von Raketen und Weltraum.
1: Genau.
0: Wir fahren nämlich jetzt von Köln aus nach Berlin.
1: Richtig.
0: Und da sitzt unser musikalischer Nachwuchs, richtig?
1: Genau, richtig. So ist das. Genau.
0: Wer sitzt
1: so ist
0: denn
1: das.
0: Da
1: sitzt der Lasse. Der Lasse Gräf. Und der Lasse Gräf ist ja der Ziehsohn von unserem Gitarristen und Sänger Tobi.
0: Von den Haifa Boys.
1: Von den Haifa Boys, genau.
0: Den wir natürlich grüßen jetzt.
1: Den wir auf jeden Fall ganz lieb grüßen und ganz dolle. Und die liebe Betty natürlich auch, die Mama von dem Lasse. Und auch selbstverständlich die Emmy, die Freundin von dem Lasse. Wohnen beide in Kreuzberg, ganz stilecht. Und haben zusammen mit noch 2 weiteren Leuten ganz stilecht eine Punkrock-Band.
0: Richtig, ich
1: so. Zumindest mal als Punkrock bezeichnen und ich glaube, sie selber tun das auch. Und die ist ganz großartig. Die Betty spielt, die Betty sagt schon,
0: Betty
1: die Emmy
0: spielt auch
1: spielt.
0: Mit.
1: Nein, die Betty spielt da nicht mit. Die hat da nichts zu suchen, die ist zu alt dafür. Die Emmy spielt den Bass und der Lasse spielt super geil Schlagzeug. Na, hat da schon als kleiner Junge mit angefangen. Und ich saß mit Tobi in Lasses Küche, da hat er mir auf dem Telefon einfach mal so einen Song von denen vorgespielt und im Refrain musste ich wirklich lauthals lachen und ich dachte, yes, das ist Punk. Und ich finde das Stück geradezu prophetisch, denn das Stück ist jetzt 2 Jahre alt und es geht, also mindestens, und es geht um Elon Musk. Und die haben damals schon erkannt, was das für ein Arschloch ist. Und haben einen prophetischen Song darüber geschrieben. Und Matt, ich muss kurz den Namen vorlesen. Der ist etwas kryptisch. Ich verstehe ihn selber nicht so genau. Er heißt Männer PT.1 in Klammern Astronautenlied. Und das spielen wir jetzt.
0: Schon wieder
1: müssen wir hier noch irgendeinen Fader hochfahren, Konz? Das kommt jetzt
0: ich
1: über
0: weiß,
1: Spotify wieder.
0: Ich weiß gar nicht, wo du es jetzt herspielst.
1: Über Spotify, also von dem Computer da drüben.
0: Brauchst du gar nicht.
1: Ohne. Brauch ich nicht. Ja. Alles klar, ich drücke einfach hier drauf. Kommt da was? Nee, da kommt wieder nichts.

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0: So, von Berlin wieder zurück nach Köln und wir haben das Berlin-Stück dann auch nochmal versemmelt. Das war bei Spotify, oder?
1: Wir konnten ja, das war Spotify. Dafür. Wir konnten
0: schon wieder nichts dafür.
1: Schon wieder nichts dafür. Scheiß.
0: Schafft es ab. Das schaltet sich auch von alleine ein.
1: Ja, ist furchtbar. Das will einem immer unterhalten und die Unterhaltung, die wird einem heute sozusagen aufgedrückt.
0: Ich würde sagen, back to DIY.
1: Ja, also, auf jeden Fall.
0: Das war ja eigentlich durchgehend unser Thema hier in der Sendung. Der Thomas war hier in der Sendung. Ja,
1: vielen Dank, dass ich hier sein durfte. Das war natürlich großartig, hat mir großen Spaß gemacht.
0: Ja, der hat noch einen ganzen Sack voller Platten dabei und hat gedacht, 2 Stunden sind 8 Stunden.
1: Ich habe gedacht, das heißt, ist total viel, da muss man voll viel spielen, aber
0: ich glaube,
1: so.
0: Der Thomas muss dann irgendwann nochmal wiederkommen.
1: Ja, gerne, mache ich sehr gerne.
0: Ja, mir hat das auch sehr viel Spaß gemacht. Das war Action Time Vision und ich muss gerade zugeben, dass ich gar nicht weiß, wann wir wieder eine Sendung haben, weil wir sind ja sehr irregulär unterwegs. 5. Freitag im Monat und wann der nächste 5. Freitag ist, demnächst, irgendwann, also so in 3 Monaten vielleicht, dann hören wir uns wieder. Wir hören gleich die Irregulars, die ganzen Freunde, Freundinnen aus dem Sender, die sich eingefunden haben und eine Sendung machen über Aliens, Weltraum, Space, Astronauten, Kosmonauten und was es alles noch so gibt.
1: Geil.
0: Hören zum Abschluss ein Stück von Agne Kid Joe über den Zustand von Deutschland und danach begeben wir uns in den Weltraum. Tschö zusammen.
1: Tschö.

weiteres Mal meldet sich Wolfram Weyer aus seiner Dachwohnung. John Hassell im Hintergrund und die üblichen Geräusche der Großstadt. 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Und mal sehen, wie die Musik wird.

Ja, das war John Hassell von Vernal Equinox, die eine neue Vinyl-Ausgabe erfahren hat in diesem Jahr. Wunderschönes Album. Und das war Token Ocean. Ich habe eine wunderbare Platte gestern bekommen. Und zwar The Declining Winter hat die Tracks, die sie für eine Compilation für die Covid-19, ja, wie hat man das nochmal genannt, Quarantäne, zusammengestellt hat. Und ihre Tracks haben sie auf einer 8-Inch, das gibt es, zusammengefasst. Die ist Clear Vinyl und wer die letzte Sendung gehört hat, weiß, dass ich Vorbehalte gegen Clear Vinyl oder Transparent Vinyl hege und pflege. Aber diese Platte ist einfach schön. In einem, vorne ist ein, eine Laterne und im Hintergrund ein Baum. Und es ist so eine ganz verschwommene Aufnahme. Fotografie oder nicht, ja, Fotografie, die man von den Covers von sowohl von Hood als auch von The Declining Winter kennt. Sehr schöne, stimmungsvolle Schnappschuss-Melancholie. Und ja, das Papier ist so komisch rau und die Platte selber sieht einfach göttlich aus. Hier, ich zeig sie mal. Ach, Quatsch. Ich spiele sie mal.

Das war das Stück White Collar Pass. Pass. Hm. Und ja, ich habe noch ein paar Sachen, die ich neu reinbekommen habe. Unter anderem das neue Album von Destroyer. Destroyer mochte ich eigentlich immer schon. Und ich kann mich sogar mit seinen späteren, sehr kommerzielleren Alben eigentlich ganz gut anfreunden. Das ist sicherlich, Destroyer ist, also Daniel Bejar, ist nicht jedermanns Sache. Ich kenne Leute, die können damit eigentlich nicht so richtig was anfangen, finden ihn eitel und übertrieben und unangenehm in der Stimme. Und andere finden ihn ganz toll. Ich finde ihn toll. Und wir spielen jetzt, oder ich spiele gleich ein Stück, ich weiß jetzt noch nicht welches.

Tschüss.

0: Ja, ich stehe auf dem Balkon. Eine Regionalbahn zischt vorbei. Und das war Claude Debussy bzw. Walter Gieseking mit Pagode. Davor hörten wir Piano Magic von ihrem allerletzten Album Closure, das Titelstück. Und davor wunderbare Musik, die man gar nicht groß kommentieren braucht. Die zweite Stunde würde ich gerne dem, ja, es ist eigentlich völlig wahnwitzig zu nochmal zu sagen, dem fantastischen neuen Album von Chris Wiseman. Ja, er hat wieder was rausgebracht. Aufnahmen aus vom April und vom Mai diesen Jahres. Und das Ganze heißt And Seen My Brain. Und ich werde mal wieder versuchen, alle 12 Stücke von And Seen My Brain zu spielen und zwischendurch irgendeine andere Musik, die dazu passt oder auch nicht passt oder sonst irgendwas. Auf jeden Fall geht es los mit, jetzt nehme ich mal einfach oben die CD raus. Das ist übrigens Robert Fripp gewesen, schon ein Stück, glaube ich, vor Piano Magic. Einer seiner Soundscapes. Und ich gehe jetzt einfach mal rüber und suche die Chris Wiseman CD. Wobei man sagen muss, die gibt es nur bei Bandcamp. Die gibt es nicht als Physical Sache. Sie will über rüberlatschen. Ja. Jetzt tun wir es rein. Wie gesagt, der Pionier braucht immer lange, bis er was sieht. Und das allererste Stück. Und danach geht es irgendwie weiter und ich melde mich auch nicht mehr, sondern auf 674 FM geht der Drahtwald seinen wortlosen Weg. Und wir hören jetzt Chris.
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langsam geht die Sendung zu Ende. Zwar auf 674 FM. Wolfram Wire verabschiedet sich aus dem Drahtwald. Von seinem Balkon. Von allen Menschen. Alles höchst bedeutsam.

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1: Ihr hört die Mash It Up Radio Show hier auf 674 FM. Die Mash It Up Crew meldet sich aus der Quarantäne. Das sind Laida Loca, Da Ferva und ich, A-Lo. Wir haben euch allen einen kleinen Mix mitgebracht. Mit meinem geht's los heute. Es geht einmal quer durch den Garten. Ein bisschen Cumbia ist mit dabei, ein bisschen Reggaeton, ein paar Housey-Vibes und Atmosphärisches. Und ein bisschen Hip-Hop ist auch mit dabei. Ich habe versucht, hauptsächlich neue Tracks einzubauen vom neuen J Balvin-Album oder auch von Bad Bunny. Caribou ist mit dabei oder auch Reina Tropical aus Mexiko. Viel Spaß!

Ihr hört die Mash It Up Radio Show hier auf 674 FM. Mein Name ist Alo und das war's mit meinem Mix. Weiter macht jetzt meine Kollegin Laida Loca, die hat euch auch einen einstündigen Mix aus der Quarantäne geschickt. Schwerelose Vibes, so wie Ida das eben gut kann. Immer fluffig, immer tiefenentspannt. Viel Spaß.

0: Das ist der Mix von La Ida Loca hier in der Mash It Up Radio Show. Und ab jetzt gehören die Regler, Kollege Da Ferva.
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Guten Abend, liebe Freunde. Wir gehen in die letzte Runde Mash It Up Radio Show hier bei 674 FM. Starten tue ich mit einem Track von einer ganz besonderen Compilation, die ich vor etwa 3 Wochen herausgebracht habe, zusammen mit 24 anderen weltweiten Produzenten. Die Compilation nennt sich Cosmo Club Corona Compilation und ist zu finden auf Bandcamp. Der Erlös dieser Compilation geht an den Schlachthof Krefeld, wo ich den Cosmo Club seit vielen Jahren mache und viele Gäste, die wir auch unter anderem hier bei der Mash It Up hatten. Gemeinsam haben wir ein bisschen was Gutes für den Club getan. Viel Spaß mit dem Mix hier. Ich melde mich immer wieder und informiere

Ihr hört die Mashed Up Radio Show hier bei 674 FM und das hier war Florentino, el romántico de los románticos, der UK-Colombianer mit dem Track Patra von dem neuen Album Love to Hate, Hate to Love. Außerdem haben wir gehört Four mit dem Track BMW von seinem aktuellen Album und Doble Redoble mit dem mexikanischen Rapper Charlotte. Auch zu finden auf der Compilation, die ich vorhin schon angesprochen habe, Cosmo Club Corona Compilation. Ich werde auf jeden Fall den Link hier in die Sendung setzen, damit ihr da mal draufklickt und durch die 24 Tracks drüber fliegen könnt. Wir machen weiter mit Lina Marca, den ihr hier schon im Hintergrund hört, und dem Track Uno. Wir bleiben bei Bellaqueo und Perreo und Latin.

Ihr hört immer noch die Mash It Up Radio Show bei Sexy in 4FM und das hier ist der Banger Apuna Laut 2020 von King Dudu. Zu finden auf seiner EP Frutas Prohibidas. Neoperreo vom Feinsten, beziehungsweise Neoperreo mit Classic vermischt. Also er produziert im Stile von DJ Blas aus Puerto Rico, dem Godfather of Reggaeton, und vermischt da auch hausige Sounds drin, 90er Sounds, ich finde das total geil. Davor haben wir gehört meinen Kollegen DJ-Produzenten Bonyfly aus der Schweiz, aus Genf, mit dem Track River, und der andere Track hieß Soledad Ambient, beide noch unveröffentlicht, natürlich nur für euch hier bei der Mash It Up Radio Show. Bonyfly und King Dudu auch zu finden auf dem Cosmo Club Corona Sampler, von dem stammt auch der nächste Track, Fletcher von Rocky Marciano. Mal sehen, ob ihr das Original Sample erkennt.

Das hier ist der Track Igama von Gabba Cannon aus Südafrika. Shoutout an Emily Dust in London. Bei ihr habe ich mir den Track abgeluxt. Und ja, davor haben wir gehört No Conversate with the Fake von Benjamin Moss. Den Track findet ihr auf der Cosmo Club Corona Compilation, von der ich schon die ganze Zeit irgendwie geredet habe hier. Shoutout an alle Leute, die in dieser schwierigen Zeit ihre Clubs unterstützen und die nicht hängen lassen, weil ja, moralisch muss da einfach was passieren. Wir müssen die Clubbetreiber bei Stange halten und mit unserem Output versuchen, auf die Bildoberfläche zu holen, damit die nicht untergehen. Ja, wir machen weiter hier bei der Mash It Up Radio Show bei 674 FM. Es macht mir natürlich sehr viel Spaß, wie immer mit euch hier den Abend zu teilen.

Wir kommen leider schon zum Ende der Mashed Up Radio Show hier bei 674 FM. Hat wie immer sau viel Spaß gemacht. Und ja, die letzten Tracks, die wir gehört haben, unter anderem Ghetto Vanessa vs. El Químico aus der Domrap mit Sonido del 15, auch zu finden auf dem Cosmo Club Corona Sampler. Außerdem Gina Jens aus Südafrika und einer meiner Lieblingstracks derzeit, Leave Me Alone von Tess Press. Den allerletzten Track, den gibt's von Timeless, der nennt sich Marcação und ebenfalls zu finden auf der Cosmo Club Corona Compilation, die ich euch einfach nur ans Herz lege. Habt einen schönen Abend, bis zum nächsten Mal, bye bye.